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0: Nina, sind wir jetzt dran?
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2: Hallo und herzlich willkommen zu einer neuen Folge. Ihr fragt euch jetzt wahrscheinlich, wieso ihr erstmal nur meine Stimme hört und wieso nicht direkt die Podcast-Folge mit Felten startet. Wir wollten nämlich einen kleinen Disclaimer einbauen. Wir hatten bei der Aufnahme mit Felten leider technische Probleme und die ersten 3 Minuten von der Tonaufnahme sind leider weg. Dementsprechend mussten wir von unserem Video, das wir nebenher aufgenommen haben, da den Ton nehmen. Das heißt, die ersten 3 Minuten sind leider echt nicht optimal vom Ton her, aber ich hoffe, ihr könnt es uns verzeihen. Und mit der wünschen wir euch jetzt ganz viel Spaß. Hallo!
3: Hallo, grüß
2: Hallöchen! Wir sind heute hier wieder mit einem Special Guest diese Folge. Wir haben Felten da. Nachher noch mehr zu Felten. Aber erstmal zu unserer Location. Wir sind hier nämlich heute im Floschenstadion in Sindelfingen, beim VfL Sindelfingen. Und wieso, weshalb, warum, würde ich sagen, steigen wir direkt mal im Freundebucheintrag ein, damit wir dich direkt kennenlernen.
3: Schieß los.
4: Also, dein Name haben wir jetzt eigentlich schon gesagt, aber vielleicht willst du auch deinen Nachnamen
3: Ja, ich
4: sagen.
3: bin der Feltenschneider.
4: Sehr cool. Hast du einen Spitznamen?
3: Nee, überhaupt nicht. Ich glaube, das braucht man nicht, wenn man Felten heißt, weil da gibt es nur einen, glaube ich.
2: Nur
3: Hat dich
2: ein
3: schon mal jemand
2: Felten?
3: getroffen, der so heißt?
2: Nee.
3: Ich auch nicht.
2: Aber woher kommt der Name eigentlich? Weißt du es?
3: Das ist eine kurze Form von Valentin. Ich glaube,
4: gehört.
3: so beim ersten Kind sind die Eltern halt noch kreativ. Ne?
2: Ja, stimmt. Eigentlich, deine Geschwister haben nicht mehr so
3: Wir sagen immer so, es
2: Special-Namen.
3: nimmt so ein bisschen ab so von der Kreativität her.
4: Ja.
3: Mit Bennett, Silas, Colin.
2: Ja, stimmt eigentlich.
4: Dann dein Geburtstag.
3: 23.08.99.
2: Ein Sommerkind.
3: Ja.
4: Geil. Sommerkind. Also, wie alt bist du dann jetzt gerade?
3: Boah, ich muss immer kurz überlegen, wenn ich sowas gefragt werde. Weil ich denke immer so irgendwie, ja, 21. Aber ich bin halt auch schon 26 jetzt, werde 27 schon dieses Jahr. Man kommt in die sportliche Prime hoffentlich bald, ne?
4: Ja. Gut, dann dein Sternzeichen.
3: Oh, das ist ein Löwe, ne?
4: Ja, doch, müsste Löwe sein. Dann hier wohne ich.
3: Ich wohne in Feuerbach jetzt, aber ich komme aus Renningen. So wie die Julia, dem Nabel der Welt, ne? Sollen wir jetzt noch Argumente für Renningen hier wiederfinden? Warum ist Renningen der coolste Ort?
2: Es hat zwei Bahnhöfe.
3: Genau, man könnte sagen drei Bahnhöfe, weil Malmsheim gehört uns auch, oder?
2: Ja, stimmt. Es hat eigentlich drei Bahnhöfe und einen Riesenbosch.
3: Ein Riesenbosch.
2: Und was ich immer sage, Angela Merkel ist mal mit dem Helikopter dort gelandet.
3: Stimmt. Warst du dort, als sie gekommen ist?
2: Nee,
3: Das
2: aber ich
3: wäre
2: habe
3: ja
2: es
3: wild.
2: jedem erzählt.
3: Okay, ja.
2: Gut, dann, du bist ja Leistungssportler im Leichtathletik. Und wenn du dich jetzt selber beschreiben müsstest, aber dich nicht als Leistungssportler beschreiben dürftest, wie würdest du dich beschreiben?
3: Boah, das ist verdammt schwierig, weil mittlerweile nimmt es natürlich schon einen Riesenplatz in meinem Leben ein, so, ne? Also, ich würde sonst sagen, ja, ich kann sicherlich trotzdem auch ein lustiger, entspannter Typ sein, so. Aber mittlerweile ist es sowas von alltagsdominierend, da kommt man nicht umhin, das irgendwie mit reinzunehmen. Zumindest in der jetzigen Lebensphase. Ich denke, da kommen
2: Ja.
3: dann noch andere, aber im
2: Ja.
3: Moment ist es auf jeden Fall so das Hauptding, was ich halt mache, ne?
1: Und wenn dich enge Freunde aber beschreiben würden, was würden die über dich sagen?
3: Ja, entspannter Typ, der sicher auch mal loslassen kann so. Und das ist auch so eine Charaktereigenschaft, die ich mir auf jeden Fall beibehalten möchte. Auch wenn im Sport ja viele Sachen ganz strikt sind und so, ist es was ich nicht verlieren möchte. Wobei das manchmal natürlich auch ein bisschen suboptimal ist im sportlichen Kontext. Ne?
2: Und du hast ja beim SPVGG Renningen, in Renningen, beim Nabel der Welt, wie wir hier schon festgestellt haben, angefangen. Jetzt bist du aber beim VfL Sindelfingen und weißt du noch, wieso du überhaupt Leichtathletik erstmal angefangen hast?
3: Ich habe erstmal gekickt natürlich, dann habe ich mal Handball gespielt. Dann war das so, dass ich mal bei einem Volkslauf mitgemacht habe.
2: Ja.
3: Und ich komme auch aus einem leichtathletischen Elternhaus, was sicher den Einstieg dann auch noch ein bisschen erleichtert hat.
2: Ja.
3: Und da habe ich halt gemerkt, so, okay, ich kann hier ganz gut laufen im Vergleich zu den anderen auch und das macht dann direkt Spaß, ne? Und so kam das eigentlich, dass mich dann, ich habe in der Grundschule bin ich mal in eine neue Klasse gekommen. Und da waren auch ganz viele Leichtathleten und mit denen habe ich mich dann angefreundet und dann sind die irgendwann auf die Idee gekommen, okay, den Felten könnten wir mal mitnehmen. Und so bin ich dann das erste Mal auf dem Sportplatz in Renningen
2: Geil.
3: aufgeschlagen.
1: Sehr cool. Jetzt haben wir schon ganz schön viel über Leichtathletik gesprochen. Jetzt wollen wir überhaupt wissen, was für eine Disziplin machst du eigentlich?
3: Genau, ich bin 3000 Meter Hindernisläufer. Deswegen haben wir unser Setup vorher auch beim Wassergraben schon
2: Ja.
3: aufgebaut. Also das
2: Ja,
3: ist.
2: das ist leider gerade nicht mehr vorhanden, das Setup.
1: Das ist ins Wasser gefallen.
2: Ja, mega Witz.
1: Ja.
3: Genau, das ist letztendlich halt eine Laufdisziplin,
2: Ja.
3: aber es hat noch ein bisschen den extra Spice mit den Hindernissen und keine Ahnung, die Frage ist ja immer so, wie kommt man denn zu sowas? Ne? Mhm. Und ich sehe das so, dass in der Leichtathletik irgendwie die Disziplin auch dich findet. Ne? Du machst am Ende das, wofür du am besten geeignet bist, so vom Talent her. Mhm. Und das war dann bei mir auch so, ne? Ich konnte halt gut laufen. Ich konnte auch immer gut Hürden laufen so und dann kommt das irgendwie zusammen und das ist halt ein richtiger Sweet Spot für mich.
1: Ja, richtig cool. Dann kommen wir bei so, wie bei so einem klassischen Freundebucheintrag zu deinen Lieblingssachen und wir wollen von dir wissen, was ist denn dein Lieblingsmusikgenre?
3: Boah, ich höre schon so auch zeitgenössische Rap-Geschichten, aber ich bin da relativ breit gefächert. So, ne?
1: Ja.
3: Also ich kann auch mal einen Bob Dylan anmachen und so und das super voll enjoyen.
2: Okay, also unterschiedlich.
1: Dein Lieblings...
3: Super Antwort, ne?
1: Das ist gut. Also ich finde es auch schwierig, sich da so festzulegen, ehrlich gesagt. Dein Lieblingsort?
3: Es mauset sich gerade mein Balkon zu meinem Lieblingsort, weil ich halt extrem saftige Pflanzen eingesät habe diesen Frühjahr und die sprießen gerade richtig.
2: Ja.
3: Aber sonst sind das auch so...
2: Das Floschenstadion natürlich, oder?
3: Natürlich, das sind auch so die Orte, die man mit so sportlichen Sachen verbindet. Ja. Ich liebe das Floschenstadion hier jetzt, es ist so wunderschön geworden. Jedes Mal, wenn ich auch von den langen Trainingslagern zurückkomme, freue ich mich halt mega, hier wieder zu sein. Aber dann auch die Orte, an denen ich halt so trainingslagerbedingt viel Zeit verbringe, wie zum Beispiel St. Moritz und so, das ist natürlich auch, denen kann man schon was abgewinnen. So.
1: Das stimmt. Ich bin hier vorher auch reingelaufen und ich kenne es ja hier gar nicht und habe so gesagt, hier sieht es irgendwie auf den ersten Blick aus wie so ein Wellness-Hotel oben, so mit dem ganzen Holz.
3: Das Gebäude ist wild,
1: ja. Ja,
3: super,
1: richtig schön. Also, kommt vorbei.
3: Shoutout Stadt Sindelfing, ne?
1: Ja. Dann, hast du ein Lieblingsrestaurant?
3: Ich würde sagen, in Sindelfing Drei Mohren.
2: Mhm.
3: Ja, doch.
2: Mhm. Sehr gut.
1: Dann ein Lieblingsgetränk.
3: In einem anderen Restaurant, muss man jetzt sagen, ist das so ein indischer Drink.
2: Mhm. Weißt du, wie der heißt?
3: Kata irgendwas.
1: Was ist das
3: so
1: genau?
3: Ganz zitronig und so mit so Gewürzen drin. Es schmeckt ganz geil. Wild. Habe ich aber erst so vor einem Monat entdeckt. Irgendwie ist gerade auf jeden Fall mein Favorite.
1: Sehr gut. Dann hast du eine Lieblingsmarke?
3: Ja, Adidas ist die beste Marke der Welt.
2: Ich wusste das, deswegen habe ich gesagt, nimm die Frage rein.
1: Sehr gut. Willst du vielleicht auch sagen, wieso Adidas die beste Marke ist?
3: Weil die mein Ausrüster sind seit letztem Jahr und bin super glücklich damit. Ne? Das macht richtig Spaß. Ich war auch jetzt ein paar Mal bei denen im Headquarter zu Besuch und das macht schon einen riesen Eindruck auf einen, was für eine Tradition und wie prestigeträchtig die auf der ganzen Welt eben vertreten sind und mit was für tollen Sportlern auch.
2: Ja.
1: Dann deine Lieblingsfarbe?
3: Blau. Wegen Forrest Sindelfing.
2: Sehr gut. Darauf haben wir gehofft, haben wir ein bisschen gepokert, dass du blau sagst, dass ich eine gute Überleitung machen kann. Und das hast du toll getroffen. Du bist, wie gesagt, beim VfL Sindelfingen. Und was macht der Verein für dich so aus? Also was sagst du, macht den sportlich, aber auch menschlich einfach besonders?
3: Wir haben so einen Vereinsleitsatz, ne? Kraftvoll, dynamisch, familiär. Und den versuchen wir schon auch zu leben. Ich bin jetzt ja wirklich schon ewig beim VfL. Das freut mich auch, dass das möglich ist und dass wir hier so diese leistungssportliche Ausrichtung auch haben. Und ich sag mal, es lief jetzt nicht immer so super easy, dass mir klar war, okay, klar kann ich irgendwie Profisport machen. Und da war der VfL auch auf jeden Fall immer bei mir und hat mich da supported in dem Anliegen. Von dem her, das ist es, glaube ich, auch, was den Verein dann ausmacht, ne? Dieses Support eben und dieses Glauben an die eigenen Athleten auch. Und ich glaube, wir können hier auch noch viel machen, jetzt gerade mit den Anlagen hier. Ich habe das Gefühl, es tut sich auch voll viel so im Vorstand und es geht alles in eine sehr positive Richtung. Wir haben letzten Sommer hier ein neues Meeting ausgerichtet, es hat auch riesen Spaß gemacht, da auch mal ein bisschen in der Rolle zu sein, ne? Nicht nur Athletenrolle. Ich glaube, hier kann man viel bewegen, auf jeden Fall.
2: Das heißt, du würdest auch sagen, das macht so den Verein aus und unterscheidet den von anderen Vereinen? Oder hast du noch irgend so einen Punkt,
3: ja,
2: wo du sagst...
3: Ja, dass wir große Schritte gehen können, ja, genau. Und das ist halt mein Verein, ist, was soll ich sagen. So, ne? Ich sage auch immer so, auch zu meinen Kollegen, ja, wenn euch hier was nicht passt, ne, wir sind jetzt alle alt genug, uns hier selber einzubringen, ne? Dann müssen wir das halt einfach bewegen, so, das ist doch kein Problem.
2: Ja, finde ich gut. Sehr gut.
1: Hast du dann irgendwie so eine richtig schöne Erinnerung, die dir im Kopf geblieben ist mit dem VfL?
3: Wir sind mal, ich meine, Leichtathletik ist ja schon irgendwie auch eine Einzelsportart, ne? Und umso mehr stechen dann solche Teamerfahrungen irgendwie auch raus. Und wir haben mal in der Jugend richtig coole Staffel-Erfahrungen gemacht. So, da sind wir das erste Mal dann auch bei den aktiven deutschen Meisterschaften so mitgelaufen und haben da unseren Lauf gewonnen, glaube ich, zumindest unseren Vorlauf und waren, haben uns halt gefühlt wie die Kings und das war halt dann mit meinen Jungs echt ein super Erlebnis und ich würde sagen, im Vereinskontext war das auf jeden Fall ein Highlight.
2: Und wir haben ja gesagt, es ist ein Freundebucheintrag. Dementsprechend wollen wir auch wissen, was wolltest du früher werden und was bist du jetzt aber tatsächlich geworden?
3: Ich glaube so, immer muss ich ein bisschen auf Freundebuch wieder zurückbesinnen. Meine Antworten sind ziemlich lang, glaube ich.
1: Ich finde es gut. Nee, das ist gut.
2: So, es ist so gedacht. Oh,
3: die Seite ist schon voll. Sag nochmal die Frage.
2: Was du früher werden wolltest und was du tatsächlich geworden bist.
3: Früher wollte ich, glaube ich, mal Ingenieur werden. Hätte es auch fast gemacht. Ja. Dann habe ich doch angefangen, Medizin zu studieren. Ne, dann wollte ich natürlich erstmal Arzt werden. Jetzt bin ich irgendwie Sportler geworden. Aber ich sag mal, dass die Medizingeschichte ist ein bisschen aufgeschoben, aber sicher nicht aufgehoben.
2: Okay.
1: Also gab es da aber dann auch einen Grund dafür, dass du dich dann für Medizin entschieden hast letztendlich und dann nicht irgendwie in Richtung Ingenieurswesen gegangen bist?
3: Das ist einfach eine Tür gewesen, die aufgegangen ist nach meinem Abi. Und dann dachte ich, naja, ich kann mir das schon gut vorstellen. Aber es war jetzt nicht so, dass es in der frühesten Jugend schon mein Traum war und ich da in der Schule darauf hingestrebt habe, sondern ich hätte das gar nicht gedacht, dass ich die Möglichkeit irgendwie bekomme und dann dachte ich, jetzt habe ich die Möglichkeit und dann ergreife ich sie mal und ich habe auch das Gefühl, ich bin da auf jeden Fall dann direkt reingewachsen und das kann schon eine gute Berufung werden dann auch.
1: Ja, voll. Und also du hast jetzt gesagt, das ist so ein bisschen aufgeschoben. Ist es dann schwierig, so den Leistungssport und auch noch zusätzliches Studium und vor allem ein Medizinstudium dann unter einen Hut zu bekommen?
3: Ja, 100%. Also man kann seinen Tag ziemlich gut mit dem Medizinstudium ausfüllen.
1: Das und, glaube ich.
3: Ich mache Sport auch auf einem Niveau, auf dem man den Tag auch mit dem Leistungssport sehr gut ausfüllen kann. Ja. Das ist überhaupt kein Problem.
1: Ja.
3: Und dementsprechend war das am Anfang ein riesengroßer Berg auch für mich. Ne? Auch mental war das schon challenging, so diese eine Chance angenommen zu haben und auf der anderen Seite wollte ich auch die sportliche Perspektive, die sich da auch dann immer weiter manifestiert hat, nicht aus den Augen verlieren, ne? Weil ich habe dann schon gemerkt, okay, du wirst immer besser und kannst es ziemlich weit bringen dann auch in dem Sport und dann will man da natürlich wenig Kompromisse machen und dann so bis zum ersten Staatsexamen bin ich, sag ich mal, dann irgendwie auf beiden Schienen fast 100% gefahren, das war schon hart und hat mich dann auch irgendwann verletzt und so, ne? Das hat der Körper dann natürlich auch irgendwann, hat dir die Rechnung gestellt und ja, jetzt bin ich froh, dass ich, sag ich mal, die Möglichkeit habe, mich da voll auf den Sport zu konzentrieren und wie gesagt, die ganze andere Karriere ein bisschen einzufrieren.
1: Ja.
3: Aber trotzdem darf man das natürlich nicht aus den Augen verlieren und das ist schon was auch immer im Hinterkopf da ist, aber ich glaube, es tut auch gut, diesen Plan B oder diesen zweiten Plan A immer noch offen zu haben, ne?
1: Ja, voll. Jetzt wollen wir natürlich wissen, ne, was ist härter, also ein 3000 Meter Hindernisrennen oder eine Klausurenphase im Medizinstudium?
3: Oh, gute Frage, voll die gute Frage. Jetzt muss ich mich erinnern, wie meine letzte Klausurenphase denn war, das ist schon eine Weile her. Aber gerade so diese Phase Physikum und so, das fordert einen schon extrem, aber ich habe das Gefühl gehabt, ich konnte da halt dann auch von meinen sportlichen Erfahrungen voll profitieren, weil ich dachte mir so, naja gut, jetzt warst du da schon. Ich war zu dem Zeitpunkt dann bei einer Jugend-WM am Start und dachte mir so, naja gut, gegen das oder gegen dieses Gefühl, was man da an der Startlinie hat oder auch gegen die, von mir aus auch die Qualen in einem richtig harten Rennen, ist jetzt hier ein bisschen zwei Tage Prüfung schreiben, tut dir ja keiner weh und so. Ne?
1: Ja, okay,
3: von dem her hatte ich immer das Gefühl, auch im Vergleich zu den Kommilitonen, dass ich dann mit dem Druck eigentlich ganz gut umgehen konnte. So.
2: Und jetzt kommen wir so ein bisschen zu deinen Erfolgen, weil du hattest ja dann doch schon auch viele Erfolge, auch viele Medaillen. Hast du beim Igellauf eigentlich auch mal mitgemacht?
3: Ja, ich habe auch beim Igellauf mitgemacht. Das war mein erstes Rennen, sage ich immer.
1: Siehst du, hast ja bestimmt dann auch ganz viele Medaillen gewonnen.
3: Ich glaube, so jetzt bei den Olympischen Spielen musste man dann auch so Fragebögen so freundebuchmäßig ausfüllen. Und da war, glaube ich, auch die Frage, mein erstes Rennen oder wie bist du zum Sport gekommen? Da habe ich natürlich Igellauf reingeschrieben. Also das ist auf jeden Fall festes Narrativ und ist einfach auch for a fact, dass ich da meine allererste sportliche oder leistungssportliche Erfahrung gemacht habe. Obwohl ich mich, glaube ich, richtig erinnere, dass da jeder eine Medaille bekommen hat. Ich weiß nicht mehr.
1: Ich weiß, also ich habe auf jeden Fall viele bekommen, aber ich weiß nicht, ob es an der Leistung lag.
3: Hey, und witzig
1: einfach,
3: ist auch,
1: weil ich teilgenommen habe.
3: Witzig, also es wurde auf jeden Fall, es gab dann einen Podest und da gab es schon so 1, 2, 3 und das war schon strikt nach... nicht nur du hast gefinisht, sondern da war wurde geguckt, wer hat gewonnen. Ne?
1: Das stimmt.
3: Und ich habe diesen Igellauf nie gewonnen. Und ich sage immer, ich habe den nie gewonnen. und ich sage immer, das ist vielleicht auch so ein Trauma, das mich dann bis jetzt im Leistungssport hält, weil man dafür vielleicht noch irgendwie jetzt was gut machen muss.
2: Ja, schade eigentlich, dass du ihn nie gewonnen hast, aber dafür hast du ja andere Erfolge gehabt. Und wie gesagt, viele Medaillen. Hast du irgendwie so trotzdem irgendwann mal bei einer Medaille das Gefühl gehabt, da geht eigentlich noch mehr und dich hat es geärgert schlussendlich?
3: Ja, das hat man immer. Also wenn man nicht Erster ist, dann hat man immer dieses Gefühl, glaube ich.
2: Hast du immer das Gefühl, immer wenn du nicht Erster bist?
3: Ja, klar, okay. Dann geht es ja immer noch ein bisschen.
2: Ja, das macht einen Leistungssportler wahrscheinlich aus.
3: Ja. Also dieses vollkommen zufrieden sein, ich glaube, das ist ganz schwierig. Also du musst natürlich immer wieder auch relativieren und sagen, okay, ja, das ist jetzt gut, so wie es ist.
2: Ja.
3: Aber es gibt immer diese Stimme im Kopf des Leistungssportlers, dass noch mehr geht. Und ich glaube, selbst wenn du Olympiasieger bist, selbst wenn du einen Weltrekord gebrochen hast und der Beste aller Zeiten bist, denkst du dir, na gut, ein paar Sekündchen schneller geht ja immer dann trotzdem noch. Und das ist, glaube ich, halt so auch der Kern des leistungssportlichen Strebens. So. Damit muss man umgehen können. Ja. So. Es ist nie gut genug.
1: Ja, krass. Du bist aber jetzt trotzdem ja sehr viel rumgekommen. Also wir haben so ein bisschen recherchiert und WM 2018 in Finnland oder EM 2021 in Estland oder auch 2024 die EM in Italien. Welcher Ort ist dir da so am meisten im Kopf geblieben?
3: Ja, am krassesten waren dann doch 2024 die Olympischen Spiele natürlich. Ne? Aber sonst so von denen, die du jetzt aufgezählt hast, war das sicher auch Rom, weil das erste Mal war, wo ich bei so einem Großereignis dann auch gut gelaufen bin. Und das macht dann natürlich nochmal mehr Spaß.
1: Ja, das glaube ich.
2: Und sagst du irgendwie, man lernt irgendwas international, was man in Deutschland in dem Sport nicht lernen kann?
3: Ja, man lernt da unendlich viel. Also überhaupt in dieses internationale Racing oder diesen internationalen Circuit zu laufen, ist nochmal ein bisschen was anderes. Aber ich habe da relativ früh eigentlich schon reingefunden und das ist super cool, weil das dann auch wie so eine Community ist an Leuten aus der ganzen Welt, die halt diese eine Sache, nämlich da Leistungssport auf sehr hohem Niveau irgendwie verbindet. Das finde ich schon extrem cool.
2: Und vorhin hast du es jetzt ja auch schon erwähnt, dass du 2024 in Paris bei Olympia dabei warst. Wann war so der Moment, wo du einfach für dich realisiert hast, du bist bei Olympia?
3: Ich hatte einen krassen Olympia-Moment so an der Startlinie dann, witzigerweise so, genau da, wo man ihn haben will.
2: Wo du es dann gecheckt hast.
3: So. Ja. Da wurde so, also das Stadion war halt voll, ne, überhaupt dieses Reinkommen in so ein Riesenstadion ist was richtig Krasses.
2: Ja.
3: Und der Laden war halt wirklich voll, irgendwie 80.000 oder so.
1: Krass, ja.
3: Dann war neben mir da der Franzose, wurde vorgestellt und es war ja in Paris, dementsprechend sind die Landsleute halt geflippt.
2: Ausgerastet, ja.
3: Und ich habe Gänsehaut am ganzen Körper bekommen in dem Moment und dachte ich so, oh krass, das ist es jetzt so. Ne? Und dann Rennen war auch gut, war ziemlich hart, war super schnell und ich bin dann auch im Vorlauf rausgeflogen, aber für mich war dieses überhaupt da den Step Teilnahme zu schaffen in dem Jahr so besonders, dass ich konnte da nicht verlieren. So.
2: Ja, das glaube ich.
1: Das ist ja auch voll die krasse Leistung. Würdest du aber eher sagen, dass Olympia so ein Startpunkt für dich ist oder war das schon eher so dein Traumziel? Oder vielleicht beides?
3: Ja, das ist beides, weil es natürlich eine Riesenbürde ist, dieses Ziel auch immer vor dir herzutragen. Es gibt ich kenne super tolle Athleten, die wahnsinnig gute Karrieren hatten und sich diesen Traum nie erfüllen konnten. Und trotzdem ist es was denen sicherlich dann auch in der Retrospektive irgendwo auf der Seele brennt. Und deswegen entspannt mich das extrem, dass ich das jetzt schon erleben dürfte. So. Auf der anderen Seite habe ich dort halt gemerkt, okay, es fehlt überhaupt nicht viel hier, um da auch richtig ein Wörtchen mitreden zu können, so auf der allergrößten Bühne. Und das hat mich natürlich ein bisschen die Haarspitzen motiviert. So. Jetzt hatte ich so das Gefühl, jetzt hatte ich super Glück auch, dass ich da das erste Mal schon 24 dabei sein konnte. Und das öffnet jetzt natürlich die Türen, das Ganze auch noch professioneller zu machen. Und dann ist es meine Pflicht, und die nehme ich auch mit Handkuss an, da 2028 nochmal drauf hinzuarbeiten.
2: So. Oh, krass. Also ist das dann so dein nächstes Ziel auch?
3: Ja, genau. Also es gibt ja immer dann so große Ziele, ne? Und das ist dann so ein großes Ziel. Und auf dem Weg dahin steckst du dir dann so Zwischenziele. Beziehungsweise ergibt sich eigentlich alles von allein. Da ist der Sport nicht so besonders schwierig.
2: Geil. Dann haben wir jetzt ein paar Entweder-Oder-Fragen mitgebracht für dich und du musst dich für eins entscheiden. Also du darfst auch sagen, nichts von beiden, aber natürlich ist cooler, wenn du dich für eins entscheidest.
3: Ich werde mich anstrengen. Dass
2: okay, ich, ja. Sehr gut. Also, entweder allein trainieren oder in der Trainingsgruppe?
3: In der Gruppe.
2: Kaffee oder Espresso vor dem Training?
3: Ist ja beides Kaffee, come on. Aber ja.
2: Eins ist stärker.
3: Ja, ein Espresso.
2: Ja?
3: Ja.
2: Krass.
3: Je nach Ernsthaftigkeit der Session. So. Wenn, dann Espresso.
2: Dann lieber eine lange Einheit oder eine intensive Einheit?
3: Lange Einheiten ist wichtiger.
2: Lieber Techniktraining oder Konditionstraining?
3: Konditionstraining ist wichtiger.
2: Dann Heimstadion oder auswärts?
3: Immer Flaschenstadion.
2: Sehr gute Antwort. Hallensaison oder Freiluftsaison?
3: Freiluftsaison. Nur da gibt es ja meine Spezialdisziplinen.
2: Dann Medaille gewinnen oder persönliche Bestzeit laufen?
3: Gewinnen.
2: Im EM-Finale sein oder eine Olympiateilnahme haben?
3: Sag nochmal.
2: EM-Finale oder Olympiateilnahme?
3: Olympia. Ja.
2: Und lernen nach dem Training oder Training nach dem Lernen?
3: Oh. Training nach dem Lernen funktioniert besser. Okay. Weil nach einem harten Training, da geht in deinen Schädel gar nichts mehr rein.
2: Und dann jetzt zu gegebenen Anlass noch die Blue Track Night mit oder ohne Kostüm?
3: Ich empfehle euch, macht mit Kostüm.
2: Okay. Sehr gut. Ja, das war's schon mit den Entweder-Oder-Fragen.
1: Richtig gut. Dann neigen wir uns auch so ein bisschen eigentlich auch schon dem Ende zu. Aber wir wollen wissen, was würdest du jetzt jemandem sagen, der sich gerade überlegt, mit Leistungssport anzufangen?
3: Ja, machen. Also man kann da einen super Weg gehen. Ich glaube, dass man da auch super viel lernen kann fürs Leben irgendwie. Ne? Es ist jetzt immer ein bisschen pathetisch, aber ich bin da schon von überzeugt, dass im Leistungssport auch nochmal ein schöneres Wertekorsett gelebt werden kann, als jetzt vielleicht im echten Leben. Von dem her ist das, glaube ich, ein gutes Beispiel. Macht jemand Scherz? Erzählt
2: mir das. Ja, das sind 2 Mädels. Dreh dich mal um.
3: Oh, ist das süß, Mann. Ja.
2: Oh, jetzt sind 3. Jetzt hast du noch mehr Anhänger. Ja, wir sind hier auf jeden Fall beliebt.
3: Was war die Frage nochmal? Habe ich es kurz vergessen?
2: Ich weiß nicht, was ich sage.
3: Ja, doch, genau. Ich würde jedem empfehlen, da in den Leistungssport reinzugehen. Also auch jetzt den Mädels hier hinter mir. Da kann man super viel lernen. Und man muss es natürlich richtig angehen. Ne? Wenn man da die richtigen Mentoren hat und auch das richtige Umfeld, dann ist es eine super Sache, die ich fast uneingeschränkt empfehlen kann.
1: Mhm. Dann gibt es irgendwie eine Sache, die du vielleicht deinem jüngeren Ich sagen wollen würdest jetzt so im Nachgang?
3: Ja,
1: was wäre das?
3: Er muss viel öfter cool bleiben, so gerade so im Trainingsprozess. Bringt es nichts, wenn man die Sachen überstürzt und schon zu viel will. Natürlich, weißt du, vom Geist her war ich auch schon vor 5 Jahren bereit, so schnell zu laufen, wie ich jetzt laufe, aber der Körper braucht einfach seine Zeit, um die Reize zu verarbeiten oder um da Stück für Stück immer besser zu werden. Deswegen würde ich da mein jüngeres Ich auf jeden Fall zur Ruhe machen. Wenn ich mir so alte Trainingstagebücher von mir angucke, denke ich mir, Wunder, was hat der da trainiert, und kein Wunder, dass er dann in den Rennen manchmal ein bisschen schwerere Beine hatte. So. Deswegen cool bleiben und ein bisschen mehr auf die Kontinuität auch setzen. Ne? Das ist klassische Altersweisheit jetzt, ne?
2: Was schreibt man so in Trainingstagebücher rein? Also was du trainiert hast? Oder?
3: Ja, genau. Das ist eine ziemlich rationale Geschichte. Also manche schreiben da vielleicht auch noch ein bisschen ihre Gefühlswelt rein, aber für mich sind da halt, okay, heute Vormittag 12 Kilometer der Lauf und heute Abend 10 und am nächsten Tag so und so ein Tempolaufprogramm und so.
2: Okay.
3: Genau.
2: Okay.
1: Cool. Dann, wir haben eine Kategorie, und zwar der Song der Woche. Bedeutet, du musst einfach sagen, also muss jetzt kein Song sein, den du jetzt in der letzten Woche gehört hast, aber irgendwie vielleicht so einer deiner Liebsten. Hast du da irgendwie einen?
3: Ich sag euch einen, den ich jetzt in letzter Zeit voll viel gehört habe. Ich komme jetzt aus gerade 4 Wochen Trainingslager und da gibt es dann immer irgendwelche Lieder, die halt dann auf Dauerschleife gespielt werden sollen. Ja. Und das war Mailbox von irgendeinem.
2: Oh, kenne ich das? Mailbox?
3: Nee. Das kennst du bestimmt von irgendwie Ulle
2: Oh, ist das
3: Pushkin
2: ein Ballermann-Lied oder was?
3: Nee, das ist so ein...
2: Ulle hört sich nämlich sehr so Ballermann-mäßig.
3: Irgendwie so ein Rapper aus Leipzig oder so. Den haben wir auf jeden Fall die ganze Zeit gehört. Den fand ich übel cool.
2: Okay.
3: Deswegen hört auf jeden Fall unbedingt
2: rein. Okay, tolles Lied. Hast du eins?
1: Sag du, weil ich muss noch überlegen.
2: Achso, okay. Ja, ich weiß bei mir nur den Interpreten nicht, aber ich habe es gerade auf der Fahrt hierher angehört und... es kann auch sein, dass es hier jetzt eine Fehlinformation von mir ist, aber das ist doch eigentlich in meinem Kopf, das Lied Victory ist doch eigentlich bei der Medaillenübergabe bei den Olympischen Spielen.
1: Mich brauchst du nicht
2: das
1: angucken.
2: Lied.
3: Da war ich leider auch nicht am Start, ne? Bei der Medaille.
2: Du warst ja da. irgendwas von Berger oder Berghainer oder sowas.
3: Okay.
2: Also,
3: sing mal vielleicht.
2: Das hat keinen Text, bitte. Oh,
1: also mir fällt es ja immer so schwer. Ich habe jetzt gerade einfach auf die Schnelle, keine Ahnung, irgendwie Adele, Someone Like You. Hatten wir das schon mal?
2: Weiß ich nicht, aber es ist ein bisschen random.
1: Ja, es ist gerade auch einfach random, aber mir fällt nichts anderes ein. Das ist einfach nicht so, ja, ich höre halt irgendwie nie so wirklich Musik, sondern höre immer Radio.
2: Das
1: und
2: ist auch,
1: keine Ahnung.
2: Erstaunlich.
1: Yes. Aber, okay. Das war es eigentlich schon.
3: Habt ihr auch so eine Podcast-Playlist?
2: Ja.
3: Ja?
2: Da sind die krankesten Lieder drin, wo man sich fragt, wie sind die zustande gekommen?
1: Ja, und die meisten kommen irgendwie von mir, weil da war auch schon Mama Lauda oder so dabei.
2: Ja. Das stimmt. Also wir haben die Playlist, die heißt Ein Song zu viel auf Spotify. Und da kann man mal reinhören und fragt sich, was ist passiert.
3: Aber ja. Natürlich.
2: Genau. Gut. Also dann bedanken wir uns bei dir.
3: Ja, thanks for having me.
1: Danke.
2: War sehr schön.
3: Wir sind auch gut in der Zeit. Mhm. 10 Minuten zu spät ist okay bei uns im Training.
2: Das ist total in Ordnung, denke ich mal.
3: Von dem her
2: Da kannst super. Du dann jetzt
3: Glück, dass ich überlebe heute.
2: Kannst du entspannt jetzt noch ins Training rein starten, ins zweite schon heute.
3: Ja, genau. Ja.
2: Genau, deswegen wollen wir dich nicht länger aufhalten, aber vielen Dank fürs dabei sein.
1: Danke dir.
2: Und bis zum nächsten Mal.
3: Vielen Dank, euch viel Spaß.
2: Und danke.
3: Tschüss.
1: Tschüssi.

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Hallo Leute. Ja, es ist 11 Uhr und wir sind auf Horaz 88.6 und ihr fragt euch bestimmt, wer ich bin. Und ich bin Klina und normalerweise habe ich ja meine Laber-Laber-Folge am Freitag um 14 bis 15 Uhr. Aber ja, Spontaneität gewinnt und diese Woche dürft ihr euch dreimal auf mich freuen. Heute zweimal und dann nochmal am Freitag. Und wieso? Ja. Zeitmanagement ist nicht so mein Ding, war ja auch noch nie, wird ja auch nie sein, glaube ich, hoffentlich. Hoffentlich verbessert es noch, wenn ich irgendwie älter werde. Aber ja, wir haben heute meine Overdue Labarababa-Folge und dann im Anschluss von 12 bis 13 Uhr haben wir eine Special-Folge, weil ich auf Englisch mit euch rede. Und das ist komisch, ja, ist ein bisschen komisch, nein, ist es nicht, aber trotzdem, also. Problem, es ist kein Problem. Ich habe im Rahmen meiner Vorlesung in meinem International Semester in der ICP, also International Content Production Vorlesung, beim Herrn Meder eine Radioshow mehr oder weniger produziert, indem ich euch ein bisschen was über DNA Data Storage berichten werde. Und ihr denkt euch, was zum Teufel ist das? Ich weiß, es klingt schlimm. Es ist nicht schlimm. Es ist auch nicht kompliziert, weil ich zusammen mit Dr. Adrian Keller von der Uni Paderborn uns einen kleinen Skript überlegt haben, wie wir das ja, in den menschlichsten Terms ever erzählen werden. Aber mehr dazu findet ihr halt in meiner nächsten Folge raus. Diese Folge ist normaler Laberababa, wie immer. Wir reden heute über FOMO, also Fear of Missing Out, über wie man den ganzen, wie man seinen Spark zurückbekommt. Ich bin gerade dabei, meinen Spark zurückzubekommen. Ich sag nicht, dass es klappen wird, aber hey. Und ich freue mich auf die ganzen Sachen, worüber wir heute sprechen werden. Und bis dann hören wir was von Coldplay auf Horaz 88.6 natürlich.

So, wir haben über FOMO gesprochen. Und wenn ihr kein FOMO haben möchtet, dann verpasst nicht die Media Night morgen an der HDM. Und zwar, was ist die Media Night? Wahrscheinlich wisst ihr alle, was die Media Night ist, weil die meisten hören ja, die das hören, sind ja Studenten der HDM. Aber unsere Media Night findet morgen Abend statt und es wird ein ganz cooler Ding. Ne? Wir stellen unsere Projekte vor, alle Studiengänge stellen deren Projekte vor. Ich durfte auch einmal mitmachen, es war richtig cool. Aber ja, lass uns über FOMO reden. Es ist halt so ein Gefühl, was mich die vergangenen Wochen ein bisschen mitgenommen hat, würde ich sagen. Also was heißt mitgenommen? FOMO heißt ja Fear of Missing Out, also die Angst, irgendwas zu verpassen. Und ich glaube, in unserer Zeit und in unser Alter, so, ich glaube so ab 18 bis so, also FOMO kann man ja mit jedem Alter verbinden. Also es gibt keine richtige Zielgruppe für Fear of Missing Out. Aber ich würde sagen, es ist für uns so junge Menschen schon was. Weil es war ja warm, war ja warm. Warm ist ein Understatement. Es war heiß. Es war heiß. Aber es war halt genauso, also bei uns in Heilbronn, ich komme ja ursprünglich aus Heilbronn und ich bin ja dort öfters, weil ich pendle zwischen Uni und zu Hause. Und bei uns findet gerade sehr viel statt. Also es finden Feste statt, es gibt sehr viele neue Konzepte, die fast mit Daydrinking und House-Events und solche Sachen zu tun haben. Und man hat halt, wenn man genug soziale Batterie hat, hat man von Donnerstagabend bis Samstagabend, Sonntagmorgen halt was zu tun. Aber es ist halt viel und es kann overstimulating werden. Und es ist ja auch so. Also ich bin auf keinen den Events gegangen und ich glaube, es war meine eigene Wahl, das zu machen. Aber dann sieht man halt so Sachen im Internet und dann denkt man sich, Mann, ich wäre auch gern dabei. Jetzt bei den ganzen Events bei mir in der Nähe nicht so wirklich, aber was mir so ein richtiges Gefühl von FOMO gegeben hat, war die ja noch läuft, die Fußball-Weltmeisterschaft. Und zwar, weil da so viele Menschen sich versammelt haben und halt man hat gemerkt, dass uns das fehlt, dieses Gefühl von Gemeinschaft und dieses Gefühl von lass zusammen sein, lass zusammen feiern, lass über unsere Language Barriers und über alles hinwegschauen. Wir sind jetzt zusammen und freuen uns über Sachen und über halt eine Sache, die uns verbindet. Und in diesem Fall ist es Fußball. Okay, nicht unbedingt Fußball, aber auch so Bier und alles, ne? Und das hat mir halt so das Gefühl gegeben, dass ich halt da sein möchte. Und vor allem in Boston. Also in Boston, wo die Schotten waren, hätte ich sofort mitgemacht. Keine Ahnung wieso, aber es war so ein toller Fest dort. Das ist, ja, ich glaube, uns hat einfach das Gefühl von Gemeinschaft so richtig gefehlt und es fehlt ja immer noch und dadurch entsteht ja auch FOMO mehr oder weniger, weil man halt dieses Bedürfnis hat, sich mehr oder weniger mit anderen Menschen und halt von anderen Menschen umgeben zu sein, aber es ist ja natürlich, ich sag's aus meiner eigenen Erfahrung, es ist schwer. Manchmal ist man überladen, overstimulated, alles, was man sagen möchte. Und ja, ich bin tatsächlich ein bisschen traurig, dass ich da nicht dabei sein kann. Irgendwie hätte ich mir gewünscht, dass es irgendwo in Europa stattfindet. Aber hey, ja. Vor allem, man hat erwartet, dass es schlimm wird und dass man halt überhaupt gar keinen Spaß hat, weil die aktuelle politische Situation in den Vereinigten Staaten ist ja nicht die beste und man hatte Angst, dass man halt sich nicht willkommen fühlt, was bei bestimmten Volksgruppen ja auch so war und es auch mega bekannt ist, dass es halt der Fall war und auch mit einer gewissen Fußballmannschaft. Aber
ich glaube, keiner hat so wirklich erwartet, dass wir so untereinander so viel Spaß haben. Dass die Fans sich untereinander halt so gut verstehen, weil man denkt so, ja, die haben jetzt keinen Bock aufeinander, die spielen gegeneinander, die werden einem gegenüber sehr skurril sich verhalten und es kann Gewalt entstehen und alles. Aber man hat sich sehr gut verhalten, muss ich ehrlich sagen. Und ich freue mich darüber. Also wenn ich so diese Gemeinschaft sehe, dann ist es für mich so, yes, will ich auch haben. Eigentlich, aber genau, will ich auch haben. Und dann kommt man zu dem ganzen FOMO. Wieso habe ich FOMO? Wieso will ich das? Wieso fühle ich mich? Irgendwie hat man halt so Lust drauf, aber irgendwie hat man auch keine Lust drauf. Und ich glaube, FOMO bezieht sich jetzt nicht nur auf das ganze Feiern und Gemeinschaftsgefühl und alles. Ich glaube, FOMO bezieht sich bei mir auch aufs Leben. Ich bin jetzt 24, seit 2 Monaten. Ja, okay, es ist 7., es ist 1. Juli. Ja, wir sagen 2 Monate und ein bisschen. Und es ist so, dass ich sehr viele Freunde habe, die heiraten, Kinder kriegen. Und ich weiß, es ist nicht, also für mich gerade würde ich würde nicht heiraten oder ein Kind kriegen. Für manche sind halt andere Lebensprioritäten halt natürlich dabei. Und da denke ich mir so, ich habe Angst, diese Sachen zu verpassen, obwohl ich die gerade nicht haben möchte. Was natürlich gar keinen Sinn macht, aber ich glaube, gleichzeitig macht es auch Sinn. Und ich bin der Meinung, dass mein Leben halt irgendwie so stehen geblieben ist. Dass ich gerade so in einem Punkt in meinem Leben angekommen bin, wo ich mir denke, du kommst nicht weiter. Und das ist natürlich sehr schlimm, wenn man es über sich selber sagt. Das ist ein sehr, sehr, wie soll ich sagen, sehr schlimmes Gefühl. Aber mehr darüber und wie wir unser Spark wiederfinden, reden wir gleich. Und vielleicht brauchen wir ein Packet full of sunshine oder sowas. Aber zuerst hören wir von We Are Scientists, Slow Down, und danach unser Packet full of sunshine von Natasha Bedingfield.

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Und das war Natasha Bedingfield mit Packet Full of Sunshine auf Horaz 88.6. Und ich bin Krina und wir labern, lababern. Natürlich, wir haben über FOMO und über den Spark verlieren gesprochen. Also ich habe es angeteasert, ich habe meinen Faden verloren. Ich verliere oft meinen Faden, aber bear with me. Ja, den Spark verlieren. Ich befinde mich in dem Zeitpunkt, wo ich mir denke, was mache ich, wer bin ich, wieso mache ich, was ich mache und was mache ich, um wieder zu verstehen, wer ich bin. Das war Full Disclosure, keine Ahnung, es ist auch meine Therapiestunde hier, also ja, vielleicht overshare ich overshare wahrscheinlich schon, aber anyways, ja, ich fühle mich gerade ein bisschen unter Druck gesetzt, von mir selber. Das ist das Problem. Ich bin mein größter Kritik. Und ich fühle mich unter Druck gesetzt. Und ich setze mich selber unter Druck. Und das ist schlimm. Das ist falsch. Man kann das nicht machen. Musst du nicht machen. Sollst du nicht machen. Du als Person sollst dein größter Fan sein. Ich preache davon, bin aber selber nicht mein größter Fan. Und das ist schlimm. Es ist nicht schlimm. Wir sind alle so. Nichts ist schlimm. Alles ist gut, aber in meinem Kopf und mein Gehirn sagt mir, dass es einfach nicht gut ist, was ich mache, was ich tue. Alles, was ich mache, ist ein falscher Schritt. Alles, was ich bin, ist ein falscher Schritt. Und das natürlich nicht, was ich sagen sollte. Weil ich sollte ja mein größter Fan sein. Und ich bin nicht mein größter Fan. Und das ist mein

größter Fehler. Aber ihr, die das hört, solltet eure größten Fans sein, weil es ist halt so. Ich bin euer größter Fan. Ich sehe euch nicht, ich kenne euch nicht. Also hoffentlich hören meine Freunde das, weil sonst, ne? Aber ich kenne euch nicht, ich weiß nicht, wer ihr seid, aber ihr solltet eure größten Fans sein, weil ich bin euer größter Fan. Immer. Denkt einfach daran, wenn keiner für euch rootet, nicht mal ihr selber, dann rootet Krina für euch. Weil ich bin... es ist einfach... So bin ich einfach. Ich weiß, es klingt komisch, weil man denkt sich ja, wie kann so ein Mensch nicht an sich selber glauben, aber an andere schon mehr? Frag mich nicht, ich muss ins Therapie, ich weiß. Ich bin aber gesetzlich krankenversichert. Und es kann sein, dass ich viel warten muss. Also bis dann seid ihr meine Therapiestunde. Heute ist mir was sehr Cooles passiert und das hat mich halt dazu gebracht, auch über den Spark verlieren zu reden. Und zwar, ich habe jemanden aus Chile kennengelernt und das ist keine lustige Geschichte und ich glaube, das ist auch gar nicht mal so ungewöhnlich, aber hey, ich saß am Bahnhof und Paula hat, das ist das Mädchen aus Chile, was ich kennengelernt habe, hat mich gefragt, ob der Zug halt nach Stuttgart fährt. Und ich habe ja gesagt. Und dann haben wir uns, dann dachten wir uns, okay, wir sitzen mal nebeneinander im Zug. Und es war ganz, ganz süß und ganz cool, weil sie hat mir dann erzählt, dass sie mit 17 nach Deutschland kam, so für 3 Wochen und seitdem sie schon fast jedes Jahr halt wieder zurückkommt für 2 Wochen. Die haben Winterferien gerade in Chile, weil in Chile ist gerade Winter. Sie ist Grundschullehrerin, was richtig cool ist. Und das war so ein Sweetheart. Ich muss das euch sagen. Es war so cool. Und eine meiner größten Ängste ist, dass ich nicht gut genug bin. Was jetzt auch kein Mysterium mehr für euch ist, weil hey, aber ja, und es hat mich so ein bisschen so beschäftigt auf dem Weg zur Uni, also wir hier in der S-Bahn so, du hast dich einfach so nach 30 Sekunden mit so einem Mädel angefreundet, aus Chile vor allem. Und das ist halt so cool, weil wir haben uns halt angefreundet, wir haben halt eine ganze Fahrt geredet, die konnte Deutsch, ich kann ja zwar auch Spanisch, aber ich fand es halt cool, dass sie auf Deutsch reden wollte. Und dann hat sie mir in Insta gegeben und eine Nummer und dann hat sie gesagt, egal ob ich in Chile irgendwann mal bin, soll ich sie kontaktieren. Und ich fühle mich halt so gut gerade, weil, wie gesagt, ich habe diese Angst, dass ich nicht gut genug bin. Und dann kam dieses Mädchen auf mich zu und keine Ahnung, die hat halt meine Ausstrahlung vielleicht, Mann, jetzt dreh dich so, als wäre ich mein größter Fan, ne? Die hat vielleicht meine Ausstrahlung so gespürt und dachte sich, ja, sie ist ein Safe Space. Und in solchen Momenten realisiere ich, dass ich gar nicht so schlimm bin, wie ich denke. Aber ja, und ich glaube, das ist halt dieser Druck, den wir auf uns selber draufsetzen. Und ich glaube, Queen und David Bowie hatten da so einen richtig guten Song, der hieß Under Pressure. Und ich denke, wir sollen uns jetzt das mal anhören. Das sage ich jetzt so. Und jetzt kommt Queen und David Bowie mit Under Pressure auf Horaz 88.6.

Und das waren die lieben Queen und David Bowie. Und ich muss ehrlich sagen, das ist so ein Feel-Good-Song. Keine Ahnung wieso, ich bin ein richtig großer Fan von Song. Und ich dachte mir so, wir machen Druck. Ich mache gerade Werbung für so eine Firma. Anyways, wir machen Druck auf uns und dann sind wir under pressure und das war ein schöner Gag. Ja, was wollte ich noch sagen? Wir haben ja noch sehr viel vor uns. Also ich kann euch ein Update über mein ganzes Leben geben, wenn ich möchte. Aber dann würde ich oversharen. Und aber wann overshare ich nicht? Aber mir ist ja noch eingefallen, Krina, aber wenn du doch so gern liest, wieso liest du keine Selbsthilfebücher? Und wieso versuchst du nicht, dich selber zu lösen? Oh Gott, das klingt so. Aber ja, ich muss aber euch ehrlich sagen, ich würde am liebsten nur noch Salz in meinem Essen, also wirklich mein Leben essen, bevor ich ein Selbsthilfebuch anfange. Und ja, ich habe welche daheim. Ja, ich habe dieses Atomic Habits daheim seit ein paar Jahren liegen. Und nein, ich habe es nicht einmal geöffnet. I said what I said. Und ja, es ist schlimm. Es ist sehr schlimm. Wie kannst du als Leser ein Buch holen und es nicht lesen? Weiß ich nicht. Ich bin ja in diesen ganzen Hype reingefallen. Von wegen, es ist so ein tolles Buch und was weiß ich. Und ich habe es immer noch nicht angefangen. Aber das einzige Selbsthilfebuch, was ich schon anfangen würde, aber das ist teuer. Ich will nicht 30 Tacken brettern. Das klang so, ich will nicht 30 Euro ausgeben. Das klingt mehr feminin. Ich will nicht 30 Euro dafür zahlen, für die Let Them Theory, was an sich schon ein cooles Buch ist, habe ich gehört. Ich hab's mal auf, ich weiß nicht, ob ihr den kennt, das ist ein deutscher Handballer. Nils, falls du das hörst, hi. Es ist ein deutscher Handballer, der heißt Nils Lichtlein, spielt für die Füchse Berlin, ist ein ganz süßer und ganz toller. Und ich habe gesehen, dass er das gelesen hat und dann dachte ich mir, vielleicht weiß er was, was ich nicht weiß. Vielleicht soll ich das mal lesen. Und ja, eigentlich holt man sich keine Leseempfehlungen von, was weiß ich, also eine Leseempfehlung von einem Handballspieler. I don't know. Aber erstens sieht er schlau aus. Zweitens sieht er schon gut aus. Und drittens, hey, wieso nicht? Also im Ernst, es ist ein ganz süßer, muss man ehrlich sagen. Und das Buch klingt auch sehr interessant, weil es ist die Let Them Theory. Let them think what they want about you. Weil nur du weißt, was du eigentlich bist. Ne? Und das ist das Beste, was ich einen empfehlen kann. Und ja, ich weiß, ich sag's ja nochmal, Krina, you're preaching, du sagst ja so viele Dinge, wie man sich selbst lieben soll, wie man der größte Fan von einem sein soll, wie man halt selbstbewusst sein soll, aber wieso bist du das nicht, wieso bist du nicht so? Ja, meine Lieben, Coaches don't play, das sag ich jetzt, Coaches don't play. Es heißt nicht, ich verfolge meine eigenen Ratschläge nicht, aber hey, Coaches don't play. Und das ist in Sache Selbstbewusstsein und Selbstliebe natürlich, aber auch in Sache Liebe. Ja. Ich will gar nicht damit mehr anfangen, weil, guys, it's bad out there. It's so bad. Und the bar is in hell und it's trotzdem bad. Aber ja, ja. Vielleicht sollte ich mal in der Produktion nachfragen, hallo Produktion, was du das hörst. Vielleicht so eine Sendung, so wie Sleepless in Seattle machen. Es ist ja so eine Rom-Com mit Tom Hanks. Und ich weiß nicht, wer die weibliche Hauptdarstellerin ist, aber es ist Tom Hanks auf jeden Fall. Es ist eine Romantic Comedy über... Ich glaube, er ist so Radio-Host oder sie, eins von beiden. Also einer von denen gibt so Ratschläge übers Radio im Mitternacht so mäßig und über die Liebe und die verlieben sich halt dadurch. Ist ja auch geil. Also
Ja, es gibt ja auch ein Buch, First Time Caller heißt es, von B.K. Borison, kann ich mir empfehlen. Ich habe es dann noch nicht fertig gelesen, aber hey! Es geht um Aiden und Lucy, glaube ich. Und Lucy ist eine Single-Mutter, und die wir eigentlich daten. Und Aiden ist halt so ein Grumpy-Dude, der halt so ein Grumpy-Single-Dude, der eine Sendung im Radio hat, so abends. Das ist genau der Plot von Sleepless in Seattle, aber irgendwie wholesomer. Und die Tochter von Lucy ruft halt dort an, um zu sagen, ja, meine Mama ist Single und irgendwie kann die nicht daten und ich will, dass du jetzt ihr hilfst. Und ja, one thing led to another, und Lucy und Aiden verlieben sich und bleiben für immer und ewig zusammen, wie jedes Buch, was ich zurzeit nicht mehr lesen kann, weil ich Liebe total abscheue und ich kann das nicht mehr sehen, sage ich jetzt und heute. Ich sehe es schon, heute Abend schaue ich mir wieder Voicemails für Isabel an. Ganz große Empfehlung von mir, Voicemails for Isabel. Das ist auch ein Buch, die Autorin spielt sogar damit. Es ist eine Liebeskomödie. Ich würde jetzt nicht Liebeskomödien nennen, weil ich 5-mal geheult habe, aber hey. Es ist eine Liebeskomödie, so ein Rom-Com. Und da geht's um, da ist Will. Und Will wird von Nick Robinson gespielt. Und Nick Robinson kennt ihr wahrscheinlich von Love, Simon. Und Nick Robinson spielt Will. Und Zoe Deutsch spielt Jill, und Jill ist die Schwester von Isabel. Und Isabel ist, Isabel hat Cystic Fibrosis, was ist eine Lungenkrankheit, eine Erkrankung der Schleimhäute. Und es ist sehr schlimm, weil dann ist basically dein ganzes Immunsystem halt am Sterben und du kannst nicht krank werden, du sollst auch nicht krank werden, deine Lungen werden immer schwächer und schwächer, und ja, es ist eine sehr schlimme Krankheit, und die hat halt eine sehr schöne Beziehung zu der Schwester.

besten Soundtracks ever. Und unser Hauptdarsteller, der liebe Gerard Graham, hat eine ganz spezielle Vorliebe für 80s-Stuff. So, ne? Und einer meiner Lieblings-80er und einer meiner Lieblings-80er-Bands ist Duran Duran. Und ich denke mir so, was könnten wir so richtig Gutes hier abspielen? Ja, Leute, wir spielen jetzt Duran Duran und Girls on Film auf Vorrat 88.6.

Und wir sind wieder zurück. Wir sind jetzt keine Girls on Film, aber wir sind Girls on Air. Ich habe meinen Namen. Nach so vielen Sendungen habe ich meinen Namen. Eigentlich wollte ich mich Radio Rebel nennen, aber das wäre zu on the nose, habe ich das Gefühl. Deswegen, ja. Aber Girl on Air, das wär doch ein gutes... Wieso ist es mir bis heute nicht aufgefallen? Anyways, ich hoffe, ich kann das... Ich würde gern auch nach dem Semester meine Show behalten. Ich muss es aber mit meinen Vorgesetzten, sind es Vorgesetzte? I don't know, mit meinen Betreuern das abschließen, weil es macht mir halt wirklich sehr viel Spaß, hier mit euch zu reden. Ich habe hier eine Überraschung für euch am Freitag. Am Freitag ist es wieder so eine Folge, so eine Special-Folge, weil ich habe da ein paar Erstis, die sind mittlerweile im dritten Semester, was sage ich da? Oh

Gott, die Zeit. Ich sehe dir, ich habe kein Zeitgefühl. Ich habe da mit ein paar Drittis geredet und die haben in deren Note 2 dies. Ich habe keinen Plan von der Zeit mehr. Ich schwöre, ich bin nicht so uninformiert, wie ich gerade klinge. Aber ich habe mit denen Interviews geführt, mit Sam und Lukas und mit Flavia. Und Sam, Lukas und Flavia haben im Rahmen von Edit, was ihr schon kennen und lieben solltet, Podcasts gemacht zu sehr interessanten Themen und im Rahmen deren Ressorts natürlich. Und die Lieben haben sich mit mir ein bisschen unterhalten und ich würde am Freitag deren Interviews und deren Podcast-Folgen abspielen, aber dazwischen noch ein bisschen Mucke. Und ich habe einen guten Freund, sein Name ist Des. Und Des kommt aus der Schweiz und vielleicht macht er Musik. Also, um nicht so viel zu spoilern, der macht Musik und seine Musik ist schon cool. Und vielleicht kann ich da was machen und vielleicht spiele ich euch was von ihm ab. Das wäre schön, oder? Ja, wir haben uns über die 80er unterhalten und über Bücher. Und ja, Selbsthilfebücher nicht so mein Ding. Ich habe zwar welche daheim. Aber nur, weil ich die Secondhand gefunden habe. Und ich habe welche daheim, weil ich die Secondhand gefunden habe. Und ich habe auch ein Kochbuch von, wie heißt er? Von Stanley Tucci. Ihr müsst Stanley Tucci kennen. Das ist der glatzköpfige Dude aus Der Teufel trägt Prada. Und wenn ihr das nicht kennt, dann seid ihr uncultured. I don't make the rules. So. Respectfully seid ihr uncultured, natürlich. Alles mit Respekt. Und ich habe das im Secondhand-Laden gefunden, so für 1,80. Und dann bin ich nach Hause angekommen, habe mir das so durchgeblättert, wie immer. So, ne? Ja, turns out, es ist signiert. Ich habe ein Kochbuch von Stanley Tucci, der signiert ist. Wie cool bin ich denn? Und wenn ihr Stanley Tucci nicht aus Der Teufel trägt Prada kennt, uncultured, sage ich so, wie es ist, ihr kennt Stanley Tucci wahrscheinlich aus Burlesque. Aber wenn ihr der Teufel trägt Prada nicht kennt, wie kennt ihr dann Burlesque? Und das ist eine Frage für euch, nicht für mich. Ja, Burlesque ist auch geil. Das ist cool. So ein cooler Film, so ein Musical. Ist halt ein Musical. Wenn ihr keine Musical mögt, schaut euch nicht an. Aber wenn ihr Christina Aguilera, Cher und Stanley Tucci mögt und Kristen Bell, ja, die spielt ja auch mit. Und noch ein paar so coolere Schauspielerinnen, die so Nebenrollen haben. Und Eric Dane, rest in peace natürlich. Unser Mark Sloan, unser McSteamy spielt da auch mit. Und ihr kennt ihn wahrscheinlich nicht von dort, ihr kennt ihn wahrscheinlich von Euphoria. Aber wer schon ein bisschen Grey's Anatomy geschaut hat, kennt ihn den von auch. Der spielt da auch mit. Aber ja, ich sag nur Wagon Wheel with Tusi. Falls ihr das kennt, seid ihr cool, seid ihr cultured. Anyways, ach, wir haben ja noch Zeit. Das finde ich cool. Ich würde den ganzen Tag hier labern. Ich glaube, die würden mich hier rausschmeißen. Ja, aber ich würde wirklich den ganzen Tag hier labern. Das ist so ein tolles Ding hier. Ich sag, wir hören noch was. Aber was hören wir noch? Was hören wir noch? Was hören wir noch? Ja, ihr könnt gern, wir haben einen Insta-Account und ich habe da Zugang zu. Also könnt ihr gern, wenn ihr Lust habt und wenn ich die Möglichkeit habe, diese Lieder abzuspielen, könnt ihr mir gerne so ein paar, ein paar Song-Requests schicken. Natürlich müsst ihr halt ein bisschen schauen, wie wir halt drauf kommen. Also vielleicht habt ihr die schon oder ich kann die von iTunes oder dann ist ja nicht schlimm. Aber wir sind so ein mehr... Wie soll ich sagen? Wir sind so ein mehr Alternative kind of Radio. Deswegen, ja. Ich habe da was gefunden. Das ist auch von... Das Lied ist älter als ich, natürlich. Aber es ist ein cooles Lied. Und es kommt auch in einem Musical vor, wo jetzt... Wir waren ja bei Musicals. Rock of Ages ist auch ein ganz cooler Musical. Der Film ist tatsächlich mit Tom Cruise und Tom Cruise singt, ich weiß nicht, ob der das singt und ich weiß, Tom Cruise ist jetzt nicht so cool, aber egal. Wir hören jetzt von Scorpions Rock You Like a Hurricane und ich glaube, wenn mein Papa das hört, das wird ihm gefallen.

here I am back on track. Ja, das war, man merkt, was für einen sehr ausgebreiteten Musikgeschmack euer lieber Host hier hat. Ja, was soll ich sagen? es war eine sehr coole Stunde. Und wir haben über Gott und die Welt geredet, ja, wie auch immer. In der nächsten Stunde switchen wir auf Englisch um. Because you're English, darling. Nein, es ist hier Teil von meinem Projekt. Was ich jetzt auch nicht schlimm finde, weil dann hört ihr mich Englisch reden. Ich rede schon ja schon Englisch, also, ja, ne? Aber als Abschluss haben wir zwei ganz coole Lieder. Das erste ist eine Überraschung. Und den zweiten kennt ihr wahrscheinlich schon, weil es ist ja die Weltmeisterschaftshymne. Aber ja, meine Lieben, bis zur nächsten Stunde. Und wir hören uns auf Horaz 88.6.

So, Leute. Ja, das war 50 mit Candy Shop. Und darauf bin ich sehr stolz, dass ich den gefunden habe und den reingepackt habe. Ich weiß, richtig cool von mir. Und ja, Leute. Wir machen weiter mit Shakira und Burna Boy. Technisches Fehler. Tut mir leid. Ja, ich sag, wir machen einfach weiter. Ich habe euch über mein ICP-Projekt ja nicht so vieles erzählen können. Und zwar, eigentlich war es so, wir müssten auf die Next Frontiers Konferenz an der Uni Stuttgart teilnehmen. Und haben wir auch gemacht. Und es war ein sehr, sehr cooles Projekt. Und es hat uns auch so mega gefreut, mitzumachen. Aber es war halt so eine Sache, wo man sich gedacht hat, so für Menschen, die das zum ersten Mal hören würden, dann wäre es halt sehr kompliziert zu verstehen. Wisst ihr, was ich meine? Und dann haben wir uns überlegt, so, ja, wir schreiben dann einen Artikel drüber und es wird schön und gut und alles. War nicht so. Es war komplizierter, als wir dachten. Und dann im Coaching zusammen mit meinem Prof haben wir uns darüber dann Gedanken gemacht, ja, wie bringen wir das dann am besten zu allen? Und dann wurde es halt so, dass wir uns entschieden haben, also den Projekt habe ich tatsächlich allein gemacht, und dass ich mich halt mit dem Prof entschieden habe, komm, wir machen dann so eine Radiosendung mehr oder weniger, wo ich euch erkläre, was DNA Data Storage ist. Und das klingt sehr, sehr Science Fiction, ist es auch. Ja, es ist sehr Science Fiction tatsächlich. Aber ich freue mich drauf. Und ja, wir hören jetzt ein bisschen Musik. Ohne technische Probleme jetzt. Und ja, danach switchen wir auf Englisch, darling. Viel Spaß beim Hören.

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1: Klimakrise, globale Konflikte, Inflation. 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Ich kenne das persönlich auch sehr gut. Man fühlt sich ohnmächtig und der Gedanke taucht vielleicht auf, dass man sich fragt, was kann ich eigentlich persönlich verändern und wo soll ich da überhaupt anfangen? Ich finde, man sollte sich bewusst machen, dass man als einzelne Person die Welt nicht an einem Tag verändern kann. Aber wenn wir alle einen Beitrag leisten, dann können wir zusammen viel verändern. Und was wäre, wenn wir direkt vor unserer eigenen Haustür starten, in Stuttgart? Herzlich willkommen zur heutigen Sondersendung. Ich bin Aliki, ich studiere hier im Master Medienmanagement und wir wollen heute genau über so eine Möglichkeit sprechen, nämlich die Vesperkirche in Stuttgart. Die Vesperkirche in Stuttgart findet in der Leonardskirche statt. Sie wurde 1995 gegründet und öffnet nun seit 30 Jahren jährlich für 7 Wochen ihre Türen. Die Initiative ist in den über 30 Jahren stetig gewachsen. Allein in der Vesperkirchenzeit 2025 wurden an 49 Tagen fast 40.000 Portionen warmes Essen ausgegeben. Die Vesperkirche ist ein Ort, der in Stuttgart dringend gebraucht wird, denn die Armut und die Obdachlosigkeit, die wachsen eben stetig an. Mieten, Energie, alltägliche Lebensmittel werden immer teurer. Das merken wir, glaube ich, alle in unserem Alltag. Und vor allem Menschen mit geringem Einkommen, Arbeitslose oder auch geflüchtete Menschen trifft das besonders. In Baden-Württemberg ist inzwischen jede 7. Person von Armut betroffen oder bedroht. Doch die Vesperkirche in Stuttgart, die bietet viel mehr als nur eine warme Suppe im Winter. In der Soziologie gibt es da den spannenden Begriff des dritten Ortes und die Vesperkirche ist eben genau so ein dritter Ort. Denn neben dem ersten Ort, dem Zuhause, dem zweiten Ort, dem Arbeitsplatz, ist ein dritter Ort ein öffentlicher und ein neutraler Raum, ein Raum für Begegnungen. Ein Ort, wo alle willkommen sind, ganz egal, wie viel Geld sie haben. Und die Vesperkirche füllt eben genau diesen Begriff des dritten Ortes mit Leben. Sie ist ein sicherer Zufluchtsort, der medizinische Versorgung, Friseurtermine, Sozialberatung und auch vor allem Raum für Begegnungen und Austausch auf Augenhöhe bietet. Doch so ein großes Projekt wie die Vesperkirche, das muss man eben auch finanzieren. Und das braucht sehr, sehr viel Geld, um so ein großes Projekt über Wochen hinweg zu stemmen. Die Vesperkirche, die finanziert sich ausschließlich durch Spenden. Und damit die Vesperkirche fürs Jahr 2027 auch jetzt schon geplant werden kann, sind besonders Dauerspenden sehr, sehr wichtig. Eigentlich sollte hier heute bei mir im Studio auch die langjährige Leiterin Gabriele Ehrmann sitzen. Leider fällt sie krankheitsbedingt heute aus. Wir senden ihr eine ganz, ganz gute Besserung nach Hause, wenn sie zuhört. Aber das heißt noch lange nicht, dass die Sendung heute ausfällt, denn wir nehmen uns trotzdem die Zeit, um über die Vesperkirche zu sprechen, nämlich über ein ganz besonderes Projekt an der HDM, was zusammen mit der Vesperkirche stattgefunden hat. Denn in den letzten 2 Semestern haben 22 Masterstudierende ein Konzept entwickelt, um die Zukunft der Vesperkirche zu sichern. Und ich spreche heute mit Oliver Börgen, Dozent des Moduls Content-Strategie im Master Unternehmenskommunikation und Sharma Alam, der studentischen Projektmanagerin. Herzlich willkommen, ihr beiden. So, ein kleiner Fail von meiner Seite. Die Mikros waren nicht an, deswegen bitte ich die beiden jetzt nochmal kurz Hallo zu sagen, damit unsere Hörerinnen euch hören.
2: Hallo zusammen.
3: Hi Aliki und hallo alle da draußen.
1: Genau, wir freuen uns natürlich gleich mit den beiden ausführlich über das Projekt zu sprechen. Aber jetzt hören wir erstmal in einen Song rein, der ganz perfekt zu dem Gedanken der Vesperkirche passt, zum Gedanken der Gemeinschaft, des Zusammenseins. Und zwar hören wir in Mark Amber Belong Together. Bis gleich.

0: Herzlich willkommen zurück. Das war Mark Amber und Belong Together. Und wir sind hier in der Sondersendung heute zum Thema Feschberg-Kirche. In den letzten zwei Semestern haben 22 Masterstudierende im Modul Content-Strategie bei Oliver Börgen konkrete Maßnahmen entwickelt mit dem Ziel, die Feschberg-Kirche sichtbarer zu machen und eben auch langfristige Spenden zu sichern. Wie die Zusammenarbeit lief und welche Strategie für die Feschberg-Kirche genau entwickelt wurde, darüber möchte ich jetzt mit Oliver Börgen, dem Dozent, und der studentischen Projektmanagerin Shama Alam sprechen. Schön, dass ihr da seid.
1: Hallo nochmal.
2: Hi.
0: Oliver, du bist ja Geschäftsführer der Communication Consultants GmbH und damit voll berufstätig.
1: Richtig.
0: Wie kam es denn zu der Entscheidung, ab dem Wintersemester an der HDM eben zu sein und im Masterstudiengang Unternehmenskommunikation das Modul Content-Strategie anzubieten?
1: Also, dass wir uns in Hochschulen engagieren, ist nicht neu. Das sehen wir als Teil unserer Verantwortung als die größte Agentur in Baden-Württemberg. Machen wir seit vielen Jahren an diversen Hochschulen in Baden-Württemberg. Ich selbst hatte schon Lehraufträge an der DHBW in Ravensburg. Wir sind an der Uni Hohenheim aktiv und den Masterstudiengang an der HDM, den betreuen wir jetzt, glaube ich, im dritten Jahr. Dieses Jahr war es mir ein Anliegen, den Studiengang zu begleiten, weil mich schon lange der Wunsch umgetrieben hatte, ein Projekt, das wir an anderer Stelle schon mal unterstützt hatten, nochmal zu unterstützen mit kommunikativer Hilfe, nämlich die Feschberg-Kirche, die du in der Anmoderation so schön vorgestellt hast. Ja, sodass das alles wunderbar zusammenkam, die Möglichkeit, hier den Lehrauftrag zu übernehmen und ein Herzensprojekt zu unterstützen.
0: Und wie kam es denn jetzt genau zu dieser Zusammenarbeit mit der Feschberg-Kirche? Warum hast du dich ausgerechnet dafür entschieden oder wie kam auch diese Kooperation überhaupt zustande?
1: Als Agentur ist es uns wichtig, nicht nur in Stuttgart zu arbeiten und von Stuttgart zu profitieren. Also wir leben von Stuttgart, von der Stuttgarter Wirtschaft, von dem Nachwuchs, der hier ausgebildet wird. Und deswegen schauen wir eigentlich, dass wir jedes Jahr auch ein Stück was zurückgeben, Richtung Soziales, Richtung Bildung, Richtung Umwelt. Vor einigen Jahren haben wir die Feschberg-Kirche tatkräftig unterstützt mit Freiwilligen, die während der 7 Wochen Feschberg-Kirche Essen ausgegeben haben. Das heißt, wir haben das Projekt kennengelernt, wir haben die Beteiligten kennengelernt, Frau Ehrmann kennengelernt, gesehen, mit wie viel Herzblut und Engagement die Leute da Tag für Tag versuchen, die Feschberg-Kirche zu einem ganz besonderen Ort zu machen für Leute, die es dringend benötigen. Und seitdem ist mir das ganz, ganz intensiv in Erinnerung geblieben. Ja, und mit dem Lehrauftrag in der HDM hatten wir eine super Chance, der Feschberg-Kirche noch mal was Gutes zu tun und sie kommunikativ gut aufzustellen, um langfristig die Spenden zu finanzieren. Zum anderen ist es einfach ein super Lernprojekt. Ja, auch eins, an das Studierende so wahrscheinlich selten oder nie kommen, weil sie in Wirtschaftsunternehmen unterwegs sind. Da herrscht ein ganz anderer Schnack, da gibt es einen ganz anderen Druck, da gibt es ganz andere Herausforderungen. Und von dem her war das eine gute Möglichkeit, alle mal aus dem Bereich Wirtschaft rauszuholen, ein vollkommen neues Umfeld und mal was für die Kirche zu tun.
0: Mhm. Und wenn ich jetzt diese Geschichte so höre, wie kann ich mir das denn vorstellen? War das einfach, du bist auf die Frau Ehrmann zugegangen, hast gesagt, hey, ich könnte mir vorstellen, da was zusammen zu machen? Oder gab es auch den Wunsch von Frau Ehrmann? Wie ist das entstanden?
1: Exakt so, wie du es beschreibst. Wir haben über die Jahre den Kontakt gehalten, uns immer wieder gemeldet, wie es geht, wie es sich entwickelt, einfach weil uns dieses Projekt so am Herzen liegt. Und als dann das nächste Semester anstand und wir das vorbesprochen hatten, mal unsere Ideen mit Katrin Hassenstein, mit der wir es gemeinsam aufgesetzt haben, war das ein Anruf. Und Frau Ehrmann, wer sie kennt, der weiß, die sprudelt vor Ideen und ich finde es eine unheimlich inspirierende Person. Die war sofort dabei und hat gesagt, na klar, wenn wir den Studierenden helfen können mit dem Projekt und wir davon profitieren können, was Besseres gibt es nicht, sind wir sofort dabei. Also das hat einen Anruf gedauert und dann war das eigentlich eingetütet.
0: Ja, klingt nach einem Perfect Match in der Hinsicht. Ich hätte Frau Ehrmann natürlich auch sehr, sehr gerne heute kennengelernt. Ich habe sehr viel Gutes und eben auch das gehört. Sie sprudelt von Ideen. Das ist ja sehr schön zu hören und es war bestimmt auch eine sehr angenehme Zusammenarbeit oder eine sehr inspirierende Zusammenarbeit dann auch. Gibt es einen Grund, warum du sagst, gerade ein lokales Projekt muss das sein? Oder man hätte jetzt auch sagen können, man nimmt irgendwie eine globale Aktion, eine Kampagne. Was spricht dafür, dass es lokal ist?
1: Dafür sprachen mehrere Gründe. Zum einen, dass es uns wichtig ist, hier was für die Region zu tun, also unmittelbar zu wirken. Das war uns als Agentur wichtig, dass wir hier direkt in die Region was zurückgeben. Zum anderen bin ich davon überzeugt, wenn das ein lokales, greifbares Projekt ist mit lokaler Relevanz, dann lässt sich so eine Aufgabenstellung nochmal viel, viel konkreter und auch emotionaler und mit mehr Engagement angehen, als wenn das zu abstrakt ist. Also natürlich, man hätte sich ein anderes soziales Projekt aussuchen können. Das wäre aber vermutlich die meiste Zeit schwer greifbar gewesen. Und so hatten wir die Möglichkeit, in die Leonhardskirche zu gehen. Die Studierenden hatten die Möglichkeit, in der Vesperkirche 2026 sich das vor Ort anzugucken. Ich weiß gar nicht, wer es in Anspruch genommen hat, aber die Möglichkeit gab es. Und das hat man im Berufsleben auch selten, ne? Dass man mit Kommunikation direkt lokal eine Wirkung erzeugen kann.
0: Ja, und das ist ja auch nicht nur der Fall für die Studierenden, sondern auch für die Spenderinnen, die angesprochen werden sollen, dass es einfach sehr viel nahbarer ist, wenn es eben direkt vor der Haustür ist. Da werden wir auch nachher nochmal genauer darüber sprechen, was dann die Kampagne, was dieses Konzept ist, was dafür erarbeitet wurde. Die Vesperkirche finanziert sich ja ausschließlich über Spenden. Vielleicht aus deiner Erfahrung aus dem Projekt, warum ist es denn so wichtig, dass die Vesperkirche ganzjährig und regelmäßig Spenden erhält, obwohl die nächste Vesperkirche ja erst Anfang 2027 stattfindet?
1: Also die Kosten fallen das ganze Jahr über an, auch wenn natürlich ein Großteil der Ausgaben dann während der 7 Wochen Vesperkirche tatsächlich anfallen. Wenn wir das langfristig finanziert kriegen, dann gibt es zum einen Planungssicherheit für die Vesperkirche. Zum anderen wird das Spendenverhalten der Menschen einfach immer herausfordernder, sage ich mal, für Organisationen wie die Vesperkirche oder die Diakonie und die Kirche. Denn die sind es gewohnt, dass Leute eigentlich ja, regelmäßig spenden als Dauerauftrag. Menschen aus der Gemeinde, die sich regelmäßig engagieren, das über Jahre laufen lassen. Und diese Spender, die gehen ihnen langsam aus. Mhm. Und wir müssen gucken, dass wir eine jüngere Spendergruppe kommen und die spenden anders. Mhm. So, die brauchen immer wieder Impulse, die müssen immer wieder wissen, wofür ist das, welche Relevanz hat das. Und die wollen sich nicht so lange binden. Die wollen einmalig spenden, einen kleinen Betrag, einen größeren Betrag. Und wir müssen gucken, dass wir regelmäßig mit der Vesperkirche in Stuttgart sichtbar sind, um möglichst viele Leute zu erreichen, um eben das, was wir früher durch regelmäßige Langfristspender an Geld eingenommen haben, jetzt über viele kleinere Spenden einfach so einen regelmäßigen Zyklen wieder aufs Konto der Vesperkirche ja, bekommen, damit sie langfristig planen können und dieser Ort weiterhin Bestand haben kann.
0: Ja, also es geht auch darum, die jüngere Generation dafür zu gewinnen. Vor allem, ich hoffe mal, wir haben hier einige Hörerinnen dabei, die zuhören, die sich davon angesprochen fühlen. Beim Hochschulradio sollte das ja auf jeden Fall der Fall sein. Und dann hoffe ich, dass auch diese Sendung darüber informiert und auch sensibilisiert, warum das gerade so wichtig ist, eben nicht nur, wenn es draußen kalt ist, darüber nachzudenken, dass Menschen eben was zu essen haben oder andere Dienstleistungen, die wichtig fürs Leben sind. Sharma, zu dir. Ihr habt ja im Team als 22-köpfige Kommunikationsagentur agiert, um genau diese langfristige Finanzierung der Vesperkirche zu sichern. Wie war es denn für dich, die Projektleitung in so einer Kampagne zu übernehmen?
2: Also es war auf jeden Fall super interessant. Ich habe so etwas in der Art noch nie gemacht. Und es war ja so, dass wir zuerst im ersten Semester in jeder Gruppe was erstellt haben. Und im zweiten Semester ging es darum, dann das Beste von allem zusammenzuführen. Und ich habe es natürlich nicht alleine gemacht. Ich habe das mit der Lara Nageldinger zusammen gemacht. Und wir mussten dann erstmal priorisieren, mussten dann erstmal gucken, was funktioniert überhaupt. Das spricht auch die Frau Ehrmann sehr gut an. Und es war dann auch sehr interessant zu sehen, was die anderen Gruppen so gemacht haben. Weil davor war das halt so, jede Gruppe hat für sich gearbeitet. Und wir haben nicht wirklich mitbekommen, was die anderen Gruppen so gemacht haben. Und es war dann auch wirklich schön zu sehen. Und wir fanden das auch alle sehr, sehr toll, dass wir gemeinsam an ein Ziel gearbeitet haben. Statt jede Gruppe für sich hat selber irgendetwas gemacht. Das war natürlich sehr, sehr schön. Deswegen war das auch hier die Herausforderung für uns alle zusammenzubringen und dann auch zu gucken, dass wir einen gemeinsamen Timeline haben, dass die Priorisierung für alle passt, dass alle Meinungen berücksichtigt werden. Aber ich denke, dass wir das sehr gut hinbekommen haben.
0: Das denke ich auch. Ich bin auch gespannt, schon zu hören, was ihr genau entwickelt habt. Aber 22-köpfig, wenn ich jetzt mal so spontan nachfragen darf, ich kenne das aus eigenen Uni-Projekten, dass man teilweise zu siebt ist und das schon schwierig ist, das irgendwie alles zu managen, unter einen Hut zu bekommen, Termine, Absprachen und so weiter. Gibt es da irgendwas, was du aus der Leitung eines 22-köpfigen Teams so mitgeben kannst?
2: Also es hat auf jeden Fall geholfen, dass wir alle an ein Ziel arbeiten und dass jeder mit Herzen dabei war. Der Grund, warum wir wir alle 22 Studierenden hier dabei waren, ist, weil wir von Anfang an wussten, okay, das ist etwas, womit wir was anfangen können. Wir möchten da gerne helfen, wir möchten gerne nachhaltig was bewirken. Und deswegen lief die Zusammenarbeit tatsächlich ziemlich gut. Ich muss aber auch sagen, dass wir Projektmanagement am Anfang überlegt haben, okay, wie kriegen wir das koordiniert hin, dass so viele Studierenden zusammenarbeiten und hier in diesen unterschiedlichen Gruppenkonstellationen und dann bist du halt mit der kompletten Gruppe mal zusammen und da ist es einfach wichtig, erstmal die Strukturen dafür überhaupt aufzubauen und dass man sich regelmäßig austauscht und dass die Kommunikation wirklich läuft und dass es da nicht irgendwie hängt, weil klar, es sind mehrere Gruppen, aber die müssen untereinander sich natürlich auch austauschen und wir sind halt immer sicher gegangen, dass die Gruppen vor allem miteinander reden, im Austausch sind und das war natürlich auch dir, Coach, sehr, sehr wichtig.
0: Ja, aber stark, dass ihr das so hinbekommen habt, weil da gibt es ja unglaublich viele Abhängigkeiten zwischen den Gruppen. Jetzt allein dieses Interview heute zu organisieren, wir haben hier Social Media dabei und so weiter, eine Veröffentlichung, einen Social Media Post gab es dazu. Also das kenne ich aus persönlicher Erfahrung einfach, dass das nicht selbstverständlich ist, das so hinzubekommen, auf jeden Fall. Wie hat es sich denn angefühlt für dich, für so ein gemeinnütziges, du hast gerade schon angesprochen, man weiß, wo die Arbeit, die man da leistet, hingeht. Wie hat sich das angefühlt jetzt im Vergleich, wenn du überlegst, du arbeitest für ein gewinnorientiertes Unternehmen? Was ist der Unterschied, wenn man für ein gemeinnütziges, soziales Projekt so eine Kampagne umsetzt?
2: Da steckt einfach viel mehr Herzblut und ich finde, wir leben aktuell so oder so in einer sehr gewinnorientierten Gesellschaft und ich persönlich habe jetzt auch in Agenturen gearbeitet, in zwei großen oder auch in zwei großen Unternehmen, die sehr gewinnorientiert sind. Von daher ist es ein krasser Unterschied, aber vor allem auch, weil es was Lokales ist, das hatte Coach vorhin auch erwähnt, warum das so wichtig ist, es ist einfach viel nahbarer für uns und wir waren halt eben auch vor Ort, wir haben die Leute kennengelernt und es war auch so schön, dass die Frau Ehrmann regelmäßig da war, wie sie öfters gesehen haben oder immer wieder mal mit ihr telefoniert haben. Genau, und die meisten Studierende wohnen so oder so hier oder sind vielleicht sogar hier aufgewachsen, sprich, da ist die emotionale Bindung halt nochmal größer. Und dadurch, dass wir dann auch ziemlich schnell dann auch die Auswirkungen sehen können, ist es umso schöner und es hat einfach auch eine nachhaltige Auswirkung, als wenn man einfach nur an Gewinn denkt.
0: Mhm. Und was habt ihr euch konkret jetzt überlegt, um junge Menschen auch für Dauerspenden oder allgemein Spenden zu gewinnen? Was sieht euer Konzept da konkret vor?
2: Also wir wollten das Spenden so einfach machen wie Pizza bestellen, zum einen das und zum anderen, weil es auch lokal ist. Ich meine, viele Leute sind super überfordert mit dem Spenden, weil so viel gerade abgeht in der Welt. Es gibt so viele negative Nachrichten und das überfordert die Leute einfach. Also muss man das hinbekommen, dass die Hemmschwelle einfach geringer ist. Und das ist dann auch unser Slogan, du musst dich die Welt retten, Stuttgart reicht. Und dann haben wir natürlich auch verschiedene Maßnahmen, vor allem haben wir auch auf unsere Maßnahmen geachtet, dass die Vesperkirche das dann auch in Zukunft weiter übernehmen kann, also dass wir auch eine schöne Übergabe haben, genau.
0: Okay, und wenn man jetzt die Teams anschaut, vielleicht kannst du noch mal kurz über die Teamstruktur sprechen, weil du hast ja gesagt, ihr habt euch eine Struktur aufgebaut anhand dessen, was ihr im letzten Semester euch überlegt habt, alle in den einzelnen Gruppen. Was gab es denn da jetzt für Bereiche?
2: Genau, wir hatten einmal Team Social Media, dann hatten wir Kooperation und Events, wir hatten einmal Earned Media, dann hatten wir noch
1: die Website.
2: Die Website, genau. Wir hatten dann das Projektmanagement-Team. Habe ich noch jemanden vergessen, Coach? Ich glaube nicht, oder?
1: Nee, das war alles. Also der Gedanke war, den Kurs zu einer Agentur zu machen für ein Semester und genauso zu agieren mit verschiedenen Gewerken, verschiedenen Teams, mit unterschiedlichen Schwerpunktbereichen, koordiniert durchs Projektmanagement. Mhm. Genau, und das war das Ziel und es ging zum Glück auf, eine coole Dynamik entwickelt. Einfach, wie die Teams gelernt haben, an welchen Stellen sie miteinander sprechen müssen. da gab es vielleicht den einen oder anderen Schluck auf am Anfang, aber das ist auch Teil der Lernerfahrung. Und am Ende hatte ich den Eindruck, hat sich das gut eingespielt. Es war natürlich wenig Zeit, aber so sind wir zu echt tollen Ergebnissen gekommen.
2: Ja, ich glaube, jede Gruppe kann zustimmen, dass wir sehr viel gelernt haben. Wir haben natürlich einen besonderen Kunden. Also unsere Kundin ist nicht trainiert. Das ist nicht so wie bei einem Wirtschaftskunden, der schon weiß, wie man was umgeht. Also da hatten wir eine große Herausforderung. Und wie du am Anfang schon gesagt hast, wir haben viele Abhängigkeiten gehabt von anderen Partnern etc. Genau.
0: Ja, das ist bestimmt auch viel einfach Learning by Doing, kann ich mir vorstellen. Aber gerade wenn es so viele Projektbeteiligte sind, glaube ich, das ist nochmal eine ganz andere Herausforderung. Wenn ich jetzt als studierende Person jetzt zuhöre und mir denke, ist mega cool, was ihr gemacht habt. Ich würde gerne unterstützen. Die Vesperkirche ist ein Ort, den ich wirklich supporten will, der wichtig ist. Aber ich habe gerade nicht das Geld, um zu spenden, um eine Dauerspende zu machen oder vielleicht auch eine Einzelspende zu machen. Aber vielleicht kann ich was anderes beitragen. Was kann man denn, wie kann man denn sonst unterstützen bei der Vesperkirche?
2: Also natürlich bin ich auch eine Studentin. Ich weiß selber, Budget ist tight manchmal. aber es gibt viele andere Möglichkeiten. Ne? Also man kann ehrenamtlich aushelfen. Es gibt super viele Rollen, die man übernehmen kann, auch über das ganze Jahr, also nicht nur über die 7 Wochen. Da muss man sich einfach bei der Vesperkirche melden und da kann man auf jeden Fall aushelfen. Ansonsten während den 7 Wochen kann man bei der Essensausgabe unterstützen. Ne? Da kommen super viele Leute, auch andere Ehrenamtliche, auch sehr viele Unternehmen. Also es hilft nicht nur, den Leuten tatsächlich zu helfen, aber man kann auch ein bisschen networken, sehen, wie die Sache ein bisschen funktioniert, auch die Community in Stuttgart kennenlernen. Also das ist sehr, sehr gut. Oder ansonsten, wenn euch irgendwie einfällt, ja, es gibt eine gewisse Dienstleistung, die man dort anbieten kann. Also beispielsweise haben wir dort Friseure, wir haben Seelsorger. Wenn ihr selber da irgendwas machen könnt, keine Ahnung, Fotografen oder ihr kennt jemanden, ne? Genau, das ist auf jeden Fall auch immer sehr willkommen, dass man so helfen kann.
0: Ja, Oliver, du hast noch eine Ergänzung.
1: Wenn ich noch ergänzen darf, wir werden im nächsten Semester ein Tutorium anbieten, das die Vesperkirche begleiten soll. Also das, was wir jetzt in der Umsetzung nicht geschafft haben. Wir hatten ja nur das eine Semester, das ist jetzt wunderbar dokumentiert. Mhm. Und den Faden kann man aufgreifen und im kommenden Jahr umsetzen und weiterentwickeln. Wir haben ein paar Interessenten aus dem Kurs zum Glück, die da schon Gas geben. Das heißt, das sind erfahrene Mitspieler am Start. Ansonsten wird das über die üblichen Kanäle kommuniziert, mhm, als Tutorium. Die Bewerbungen landen dann beim Herrn Eichsteller und bei mir. Ich werde das weiterhin betreuen. Auch wenn im nächsten Semester ein anderes Projekt kommen wird. Genau, und das bleibt weiterhin spannend und ein gutes Projekt, um dazu zu lernen.
0: Das können dann vor allem Studierende der Masterstudiengänge Unternehmenskommunikation und Medienmanagement machen, das Tutorium, oder wer kann daran teilnehmen?
1: Idealerweise, mhm, ja, weil wir schon relativ viel vorbereitet haben und weil es auch bei der Vesperkirche selbst wenig Personal gibt, das das anleiten kann, suchen wir natürlich Studierende, die möglichst eigenständig Dinge umsetzen, ja, und weiterentwickeln können. Wie gesagt, ich bleibe weiterhin als Ansprechpartner im Boot, kann das natürlich auch nur begrenzt begleiten. Das heißt, je eigenständiger die Studierende das Thema vorantreiben können, umso besser fürs Projekt.
0: Also ihr habt gehört, stay tuned und vor allem auch nochmal der Spendenaufruf an dieser Stelle oder der Aufruf zu helfen, eben nicht nur im Winter, wenn es kalt ist, sondern auch jetzt, wenn es gerade draußen unglaublich heiß ist, auch dann brauchen Menschen Unterstützung und auch dann ist es wichtig, oder vor allem dann ist es auch wichtig, eben diese Unterstützung auch weiterzugeben in unsere Stadt. Vielleicht, weil du es gerade schon angesprochen hast, nächstes Semester. Was passiert denn nächstes Semester im Kurs Content-Strategie oder wirst du überhaupt noch hier an der HDM weiterhin sein?
1: Ich darf nochmal wiederkommen. Also es geht weiter. Gleicher Aufbau, Semester 1, theoretische Grundlagen der Strategieentwicklung. Dann gibt es ein Briefing eines realen Kunden, so wie jetzt auch. Den muss ich noch auswählen, der steht noch, mhm, nicht fest. Ich hoffe noch auf den einen oder anderen Impuls. Also wer was hat, gerne melden. Idealerweise wieder im sozialen Umfeld und lokal. Wir nehmen aber auch größere Nummern. Und das Semester 2 geht es dann in die Umsetzung, so wie jetzt auch, dass wir das, was wir uns da eingebrockt haben oder ausgedacht haben in Semester 1, das müssen wir auch selber auslöffeln in Semester 2. Und da geht es genauso weiter wie dieses Semester auch, ja.
0: Ja, aber das ist ja schön auch, wenn man sieht, man plant was und setzt es dann wirklich in die Tat um und kann es dann auch wirklich besichtigen oder live miterleben, wie das wirkt in der Stadt oder im Projekt dann wie jetzt in der Vesperkirche. Also ich muss ehrlich sagen, an dieser Stelle, ich bin ein bisschen traurig, dass ich das Modul nicht belegt habe. Aber vielleicht bin ich ja nächstes Semester noch da. Vielleicht abschließend an euch beide, wenn ihr jetzt zurückschaut auf die Zusammenarbeit der letzten Monate. Was ist euer persönlich wichtigstes Learning, das ihr aus der Begegnung mit der Vesperkirche und auch dem Thema Armut in Stuttgart mitnimmt? Sharma, möchtest du vielleicht anfangen?
2: Das ist eine gute Frage. Also bezüglich des Seminars selber würde ich sagen, man muss kommunizieren, man muss den Mund aufmachen. Das hat uns der Coach auch immer wieder gesagt. Also wir wurden sehr oft herausgefordert, nicht nur von ihm, aber auch von Partnern, von Externen, was auch immer. Also man muss wirklich dranbleiben. Genau. Aber es macht doch gleichzeitig unfassbar viel Spaß, wenn man dann am Ende tatsächlich die Erfolge hat. Und man sieht auch wirklich die Wertschätzung. Also beispielsweise am Ende, als wir unsere ganzen Ergebnisse vorgestellt haben, war nicht nur die Frau Ehrmann da, da waren noch ein paar andere aus der Vesperkirche da. Und es war wirklich sehr schön zu sehen, was für ein Feedback wir dann bekommen haben und dass es wirklich gut angekommen ist. Und manchmal, klar, es war frustrierend, wir sind nicht weitergekommen, aber am Ende sind wir eigentlich ganz gut zum Schluss gekommen und haben sehr schöne Ergebnisse.
0: Oliver, und du?
1: Die größten Learnings. Ich war darauf gefasst, dass wir es mit einer kirchlichen Einrichtung zu tun haben und dass es nicht immer glatt geht. Und das war für mich auch ein guter Grund, das Projekt auszuwählen, weil genau das lernt man in einem theoretischen Kurs nicht. Also es ging auch darum, zu merken, was nicht geht. Ja, und wo man vielleicht mal spontan umplanen muss. Ich hatte dennoch die Kultur bei der Kirche und bei der Diakonie ein bisschen unterschätzt, also den Faktor Kultur, weil wir schnell an Grenzen kamen oder in Momente kamen, wo wir die Leute überfordert haben mit unserer Geschwindigkeit, mit unserer Dringlichkeit. Wir hatten oft Leerlaufphasen, wo Leute sich nicht gemeldet haben und es hatte großes Frustpotenzial im Kurs. Mhm. Ich sage, es war dennoch ein super Learning, also vielleicht gerade des Frusts wegen. Da hatte ich unser Programm ein bisschen zu optimistisch gestaltet, muss ich mal sagen. Ja, da hatte ich uns sehr viel vorgenommen. Am Ende ging es alles gut aus. Und das leitet auch schon über zu Learning Nummer 2. Die Studierenden in dem Kurs haben mich wieder einmal total geflasht. Also natürlich gibt es immer das übliche Geningel, wie man es mal in einem Kurs hat und Leute, die motivierter sind und die nicht motivierter sind. Das ist ganz normal in jedem Kurs, ja, dass es da zu Beginn zumindest ganz unterschiedliche Wahrnehmungen gibt. Am Ende, muss ich sagen, hat es sich wunderbar eingegroovt und ich war gerade bei unserer Abschlusspräsentation vergangene Woche so geflasht, was dann alles in den Dokumentationen drin stand, was dann irgendwie seinen Weg aufs Papier gefunden hat, was noch on top gemacht wurde, was nicht gefragt wurde. Ja, wir haben auf einmal einen Style Guide, der war gar nicht gefragt, für ein neues Corporate Design, für ein neues Logo. Dinge in einem Detaillierungsgrad beschrieben für die Nachfolger bis ins letzte Detail und präzise. Und das war für mich wieder so ein Ding. Ja, das war der richtige Ansatz, den Kurs so zu gestalten, ein solches Projekt auszuwählen, weil ich das Gefühl habe, das entlockt den Leuten nochmal ein bisschen mehr Motivation, so ein bisschen mehr Ehrgeiz und Herzbluten. Das merkt man am Ende in der Qualität.
0: Ja, ich denke, daran merkt man ja auch, dass es eine intrinsische Motivation ist, wenn dann Dinge noch extra gemacht werden, die eigentlich gar nicht gefragt wurden, einfach weil man merkt, was das bewirken kann, was man auch mit seiner Arbeit da leistet. An dieser Stelle möchte ich mich bei euch beiden bedanken. Danke, dass ihr uns da Einblicke gegeben habt in das Modul und dass ihr euch vor allem auch die Zeit genommen habt für das Interview. Vielen Dank, Oliver und Sharma. Und ich persönlich kann sagen, für mich hat die Sondersendung ganz deutlich gemacht, dass die Arbeit der Vesperkirche auch sehr, sehr wichtig und entscheidend ist für die Stadt Stuttgart und unsere Gemeinschaft hier. Diese Arbeit wäre aber niemals möglich ohne die ganzen Menschen, die mit anpacken. Eben auch die Menschen in so einem Modul, die Menschen, die während der Vesperkirchenzeit anpacken, die in den Vorbereitungen anpacken, aber eben auch die Menschen, die durch ihre Spende mit anpacken. Denn ohne diese Dauerspenden und auch Einzelspenden, aber vor allem auch Dauerspenden, wäre die Planung der Vesperkirche ja überhaupt nicht möglich. 5 Euro pro Monat, das klingt vielleicht erstmal nach einem sehr kleinen Betrag. Vielleicht würden sich manche jetzt denken, das bringt ja gar nichts, wenn ich jetzt nur 5 Euro im Monat geben würde. Das ist, wenn man es so sieht, vielleicht ein Kaffee to go. Vielleicht kann ich es dann auch gleich lassen. Aber 5 Euro regelmäßig zu erhalten, bedeutet für die Vesperkirche eben eine hohe Planungssicherheit zu haben. Wenn das viele Menschen machen, dann entsteht daraus wirklich was Großes. Denn ein einziger Vesperkirchentag, an dem rund 600 Menschen ein warmes Mittagessen bekommen, der kostet knapp 3.000 Euro. Das heißt, jede Dauerspende zählt wirklich und sichert den Bestand dieses sozialen Projekts in Stuttgart. Wenn ihr mal nicht spenden könnt oder sagt, ihr könnt nur einmalig spenden, dann ist das natürlich auch unglaublich wichtig. Oder ihr helft eben ehrenamtlich in der Vorbereitung oder auch, wenn die Vesperkirche tatsächlich stattfindet. Jede helfende Hand ist wirklich gebraucht bei der Vesperkirche und alles wird da sehr wertschätzend aufgenommen, so wie ich das auch aus unserem Gespräch hier mitbekomme. Wenn ihr jetzt sagt, ihr wollt weitere Infos rund um die Vesperkirche, wie ihr euch zum Beispiel engagieren könnt, wo ihr spenden könnt, wie viele Spenden kommt, wie das alles funktioniert, dann könnt ihr auf der Webseite nachschauen und zwar ist das die www.vesperkirche.de Und es gibt auch einen Instagram-Channel, der nennt sich @feschperküche_stuttgart. Und an dieser Stelle möchte ich mich nochmal bei meinen Gästen bedanken. Vielen Dank, Oliver Börgen, vielen Dank, Shama Alam. Und vor allem auch vielen Dank, liebe Zuhörerinnen und Zuhörer, dass ihr euch heute auch diese Zeit genommen habt und mehr zur Feschperküche erfahren wolltet. Und wir schicken auch nochmal ganz gute Besserungswünsche an Frau Ehrmann nach Hause. Und ich wünsche euch allen einen wunderschönen Tag mit ganz viel Good Vibrations von Missio. Bis bald.

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0: Hallihallo, Hallöchen. Ich begrüße euch alle zu unserer ersten Sendung von Maitan und Co. Ich bin Maitan und ich bin heute hier mit
1: Co. Ich bin Juliana.
0: Ja, also wir machen das alles zusammen. Der Name Maitan und Co., das hat eine Geschichte. Darauf kommen wir noch, aber das ist so wie bei Alkali, das ist eigentlich von uns beiden. Aber mein Name ist vor allem im Titel drin. Das wollte ich nochmal betonen.
1: Es war eine gemeinsame Entscheidung.
0: Und du bist drauf gekommen, das möchte ich nochmal betonen.
1: Du hättest Nein sagen können zu dem Vorschlag, aber ja.
0: Ach so, nein. So nüchtern bin ich nicht. Okay, wie sind wir denn auf den Namen gekommen, Juliana?
1: Das ging ziemlich schnell gestern Abend bei mir zu Hause. Wir haben ehrlich gesagt vergessen, dass wir die Sendung machen wollten. Und dann waren wir so, hey, wollten wir das nicht eigentlich machen? Und dann sind wir doch hingegangen. Und dann hatte ein gewisser jemand von uns beiden wieder vergessen, dass wir die Sendung heute machen wollten. Und dann sagt die andere Person, dass ihr gestern, ihr dürft raten, wer dran gedacht hat. Kleiner Tipp, ich. Und dann waren wir so, ja, wir brauchen einen Namen.
0: Und dann bist du einfach auf Maitan und Co. gekommen.
1: Ja.
0: Also, aber ich finde, der Name ist super, der passt auch zu uns, weißt du, weil so...
1: Das ist wahr.
0: Ja.
1: So, Maitan ist so Hauptcharakter und ich bin auch da.
0: Nein, wir sind beide Hauptcharaktere, aber ich bin im Spotlight, würde ich sagen. Spaß. Nein, das ist wirklich alles 50-50, das ist alles Spaß. Um uns besser kennenzulernen, würde ich sagen, jeder von uns erzählt eine Geschichte oder war das erst später im Programm? Ich hab's vergessen.
1: Wir können das jetzt schon schnell machen, komm, okay. Wenn wir schon dabei sind.
0: Dann, um uns besser kennenzulernen, können wir euch ja so eine Geschichte über uns erzählen, die uns beiden passiert ist. Und genau, ich kann auch eigentlich anfangen. Und zwar haben wir beide in der Studie mitgemacht. Vielleicht erinnerst du dich, Juliana. Das ist beim Fraunhofer Institut, das ist direkt neben uns. Und... Es war so ein Experiment, wo man einmal halt in einem Raum sein musste mit Geräuschen. Also ohne Handy auch, das muss ich auch noch betonen. Das war komplett ohne Handy irgendwas. Und man musste da einfach nur drin sitzen. Und dann einmal in einem Raum, wo da Geräusche drin waren. Und dann das zweite Mal in einem Raum, wo nur Stille war. Und ich bin vielleicht ein bisschen eingeschlafen. Juliana lacht gerade neben mir.
1: Ganz minimal.
0: Ganz minimal hatte ich halt Sekundenschlaf. Und dann, als die Studie vorbei war, war ich dann so auf dem Klo mit Juliana und sie dann so, bist du eingeschlafen?
1: Ich habe sie schnarchen hören.
0: Ja,
1: das ist das Beste. Wir waren zu dritt in dem Raum, wir beide und noch ein alter Mann. Und ich war mir nicht sicher, wer von den beiden geschnarcht hat.
0: Ja, ich war es, Entschuldigung. Aber an den Mann, es tut mir leid, dass ich dich ein bisschen geframed habe. Aber so ist das Leben. Was ist deine Geschichte, Juliana?
1: Gut, das war ungefähr vor einem Jahr. Da habe ich noch bei meiner alten Werkstudentenstelle gearbeitet. Ich sag nicht wo. ich war kurz in der Küche, um mir einen Kaffee zu machen. Und wir hatten gegenüber von der Küche einen Raum und ich habe halt gehört, dass gerade jemand gekommen ist. Und ich dachte mir, ja, ich wollte jetzt nicht mit der Person reden, deshalb bin ich dann quasi in den leeren Raum gegangen und habe mich hinter die Tür gestellt. Und dann irgendwann ist die Person aber in den Raum reingekommen und sieht mich so hinter der Tür stehen. Und es war unangenehm.
0: Wie hast du dich dabei gefühlt?
1: Nicht gut.
0: Und warum nicht?
1: Es war peinlich.
0: Okay.
1: Ich wollte nicht erwischt werden. Und
0: ja.
1: Dann, ich weiß gar nicht mehr, was ich gesagt habe.
0: Ich glaube, diese Scham, wenn es schon ein Jahr hält, ich glaube, das wird dich ein Leben lang verfolgen. Vielleicht musst du die Person wieder finden.
1: Nein.
0: Vielleicht versteckt sie sich dann vor dir. So.
1: Damn.
0: Was sie jetzt heute erwarten wird in unserem Programm sind so Themen über uns, also Fakten über uns. Da können sie aber auch gerne mitmachen, weil das sind auch sehr... Ich kann euch doch auch duzen, oder? Also ihr könnt da auf jeden Fall mitmachen. Das sind auch random Fakten dabei. Das sind so persönliche Fragen, die ihr aber auch selbst so über euch beantworten könntet. Wir haben auch Spiele da drin, also ihr könnt da wirklich gerne mitmachen. Und jetzt kommen wir zum nächsten Lied. Das Lied lief bei uns in der Abiturphase die ganze Zeit. Also viel Spaß mit Nie mehr von Crow.

0: Willkommen zurück zu Maitan und Co. So, wir starten jetzt schon mit der ersten Frage.
1: Geil!
0: Die ich. Unterbrich mich nicht.
1: Entschuldigung. Ich entschuldige mich an alle Fans, die da draußen auf diese Frage gewartet haben.
0: Auf jeden Fall. Anyways, ich fange sogar mit einer sehr lieben Frage an.
1: Hast du schlimmer,
0: zwar,
1: oder?
0: Ja. Aber wir fangen jetzt erstmal mit der netten an, okay?
1: Okay.
0: Also eine Sache, die ihr über Maitan wissen müsst, ist, dass sie extrem modebewusst ist. Und
1: echt?
0: Sie ist immer am Slayen.
1: Würdest
0: und sie
1: du das
0: mäht
1: sagen?
0: Auch selber, ja.
1: Oh,
0: du hast immer mega coole und kreative Outfits an.
1: Du Süße, ich trage nur schwarz, Leute.
0: Aber damit sie kombiniert schwarz richtig gut. Deshalb beschreibe bitte an all unsere Fans, wie du deinen Stil bzw. deinen Vibe oder Ästhetik, wie du das beschreiben würdest.
1: Oh mein Gott, ist die Frage schlimm.
0: Die ist voll nett.
1: Was meinst du mit nett? Keine Ahnung. Pinterest, Inspo. Also wirklich, ich gucke halt auf Pinterest immer so Outfit-Inspo und dann gucke ich, was es dort gibt. Und dann trage ich die Klamotten. Also so je nachdem, ob ich die gerade zu Hause habe oder so. Ist eigentlich auch voll schade, dass ich voll viele alte Klamotten so entfernt habe, also weggegeben habe, weil jetzt will ich sie wieder haben. Aber es gibt kein Zurück mehr, Leute. Aber ja, da habe ich meine ganze Inspo her. Eigentlich bin ich dann eigentlich Nachmacher, wenn man drüber nachdenkt.
0: Naja, du nähst selber, es zählt.
1: Fuck. Okay. Dann frage ich dich eine Frage, Juliana.
0: Okay.
1: Die kann auch die Audienz, also über sich selbst zu fragen. Ich glaube, das hilft auch ein bisschen so bei der Selbstfindungsphase.
0: Oh, jetzt wird's deep, okay.
1: Wer ist dein Kindheitsheld?
0: Oh, nein. Oh. Maitan hat mir gerade irgendwas zugeflüstert.
1: Also ich guck sie gerade an und ich weiß nicht, ob sie nah genug am Mikro ist.
0: Ach so.
1: Boah.
0: Je nachdem, ich weiß nicht, wer die Person alles kennt. Aber Chotterbeam, tatsächlich.
1: Also ich kenne ihn nicht.
0: Ja, das überrascht mich nicht.
1: Dann beschreib ihn mir.
0: God,
1: von woher kennst du ihn?
0: Also, ich war als Kind, mit meiner Fam haben wir 2 Jahre in Indien gelebt. Und das ist so eine Zeichentrickserie für Kinder. Und die haben wir immer geschaut auf dem Flug. Und immer wenn es hieß, ja, Mama, wann sind wir denn endlich da? Und dann sagt meine Mom immer, 1 oder 2 Chotterbeam-Folgen. Zum Beispiel. Also das war schon sehr präsent in meiner Kindheit.
1: Oh.
0: Für diese 2 Jahre. Aber ich denke immer noch dran, also.
1: Ja. Wie geht's deinem Dad so?
0: Meinem Dad geht's bestimmt gut.
1: Okay.
0: Mit meiner Mom, die glücklich verheiratet sind.
1: Okay. Also, willst du mich nicht fragen, wer mein Kindheitsheld ist?
0: I mean, wisst du's?
1: Ich glaube sogar nicht, aber ich habe früher viel Avatar, der Herr der Elemente geschaut.
0: Oh, OG. Mhm.
1: Ja, deswegen vielleicht einer von denen. Ich glaube, Toph ist ja schon cool.
0: Oh, she a baddie.
1: Aber sonst würde mir eigentlich nichts einfallen. Ich glaube so, das Kitschige, ich würde auch sagen, meine Eltern. Ja.
0: Ich bitte dich.
1: Wie bitte?
0: Jetzt komm schon.
1: Wie bitte? Okay, dann schalten wir zum nächsten Song, würde ich sagen, wa?
0: Na gut, seid ihr bereit für einen weiteren Tyler, the Creator Friend.
1: Red ins Mikro, ich hab nichts gehört.
0: Okay. Anyways.
1: Weiter geht's.

0: So, Juliana, wie geht's denn deiner Mom?
1: Der geht's auch gut, danke der Nachfrage.
0: Ja?
1: Die chillt gerade daheim mit unserem Hund.
0: Oh, weißt du, was das Gute an deinen Eltern ist?
1: Aha.
0: Die wohnen ja wirklich an dem Ort, wo es das beste Brot der Welt gibt.
1: Das ist wahr. Oh mein Gott, Black Tiger Brot, Leute.
0: Was macht's denn so besonders?
1: Es ist göttlich. Das hat diese, ich glaube, es ist normales Sauerteigbrot. Und dann hat es aber diese Tigerpaste obendrauf. Das ist so pfeffersäurig. Ich weiß nicht genau, was das für eine Paste ist, aber sie ist göttlich.
0: Mhm.
1: Also Leute,
0: wirklich,
1: wenn ihr irgendwo Black Tiger Brot seht, irgendwas mit Tigerpaste, holt es euch.
0: Ja, irgendwas mit Pfefferkruste auf Brot ist so magisch.
1: Göttlich.
0: Wirklich.
1: Wirklich.
0: So, liebe Audience, dann machen wir weiter mit den Spielen, die wir euch ja versprochen haben. Und zwar, Juliane, habe ich 3 unnützes Wissen-Fragen an dich.
1: Oh Gott.
0: Okay. Ich will ja nicht, dass du dich so vor den Zuhörern blamierst. Deswegen sind es auch ganz normale Fragen, die eigentlich jeder wissen sollte.
1: Oh, du bist so süß.
0: Ja.
1: Wow.
0: Na Spaß, das ist wirklich unnützes Wissen. Also ich judge dich auch nicht dafür und ich judge euch natürlich auch nicht dafür, wenn ihr das nicht wisst. Ja, fangen wir mal an mit der ersten Frage. Und zwar: Wie viele Regenschirme werden jährlich in der Londoner U-Bahn zurückgelassen?
1: Okay.
0: Du bist ja auch richtig scharf auf London, ne?
1: Das ist wahr. Ich bin ein großer London-Fan. Okay, ich sag jährlich.
0: Ja.
1: 2837.
0: Also, ich bin ehrlich, für die Antwort judge ich dich schon ein bisschen.
1: Die war voll gut.
0: Okay. Die Antwort ist 75.000. Da sind deine 2.000 halt schon ein bisschen wenig.
1: Ich habe eine 7 in meiner Zahl gehabt.
0: Ja, und?
1: Also,
0: macht's das jetzt besser?
1: Es macht's besser.
0: Nein!
1: So gesehen war ich näher dran an der eigentlichen Zahl.
0: Also wirklich, wie konntest du früher in Mathe eine bessere Note haben als ich? So,
1: ja.
0: Spaß. Wir lieben uns, Leute, ihr checkt nicht.
1: Ja, aha. Ich bin überhaupt nicht gezwungen, hier zu sein oder so.
0: In welchem Jahr fiel die Berliner Mauer? Oh mein Gott, wenn die jetzt Julia das Blick sehen würde.
1: Ich würde sagen, es ist Zeit für den nächsten Song, Leute.
0: Okay, wir können auch eine Regel einbauen. Wenn du die Frage nicht beantworten möchtest, kannst du mir jetzt 5 € geben. Es ist stille, Leute. Aber sie guckt so, als würde sie es sich überlegen.
1: Ich überlege es tatsächlich. Okay, ich sag 1900. Maitan, kannst du die Frage? Du hast die Antwort in deinem Handy.
0: Ja.
1: Okay, ich sag 1949.
0: Nah dran.
1: Scheiße.
0: Hättest du anstatt die 40 die 80 genommen. Also es war 1989.
1: Das wusste ich.
0: Ja, also ich...
1: Definitiv.
0: Sagt, das Bildungssystem ist schuld. Also das Schulsystem, wenn sie es dir nicht beigebracht haben.
1: Fair.
0: Ja.
1: Fair.
0: Ja.
1: Dankeschön.
0: Deswegen, willst du einmal die Schule sagen, auf der du warst? Schwarz, das machen wir nicht.
1: Leute.
0: Okay, dann machen wir weiter mit der letzten Frage. Und zwar, wie lauten die Namen der 4 Jonas Brothers? Oh mein Gott, die guckt mich so an, als würde sie mich gleich erledigen wollen.
1: Nach der Sendung hänge ich nicht mehr mit ihr ab, Leute.
0: Camp Rock, Leute.
1: Camp Rock ist schon ein guter Film.
0: Müsst ihr jetzt ablenken?
1: Okay, Nick. Okay, ich habe 1/4. Genau. Das ist schon mal nicht schlecht.
0: Du kennst nicht mal die anderen 3? Ich dachte, das Schwierigste wird der 4. sein, aber okay.
1: Fair. Nein, Lampenfieber. Ich fühle mich auf die Stelle gestellt.
0: Okay, also es waren Kevin, Nick, Joe und Frankie. Aber der Jüngste, der ist halt nicht in der Band drin. Ich frage mich aber generell, ob er trotzdem gut verdient.
1: Fair, weißt du, was er macht? Beruflich?
0: Hä, der ist halt der Bruder von denen. eigentlich, es ist so Luxus eigentlich, so ein Geschwisterchen von jemandem zu sein, der voll reich und berühmt ist.
1: Da hättest du wohl auch gern, ha?
0: Ja, schon, ne? Also, wenn mein Bruder das hört, ich würde mir gern wünschen, dass du so langsam berühmt wirst, weil, ja. Wobei, ist eigentlich auch cool, du, wenn man selbst berühmt ist, dann ist das Geschwisterchen vielleicht neidisch, aber ich würde es eigentlich abfeiern.
1: Ich glaube, du wärst eher neidisch.
0: Wie bitte? Was ist dir unterstellt?
1: I mean, wir können gerne noch länger diskutieren, aber ich glaube, es ist Zeit für den nächsten Song.
0: Okay.
1: Dann seid ihr ready für Don Toliver mit Lose My Mind.

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1: So, liebe Leute, ihr habt wahrscheinlich gedacht, das war das Radio, aber nein, das waren unsere Engelsstimmen, die ihr gerade gehört habt.
0: Vielleicht sollten wir doch Sänger werden.
1: Ne? Ja, schon, ne?
0: Aber so getrennt oder ist so eine Band?
1: Da wollte ich dich mal fragen, Juliana, hattest du schon mal Singerfahrung gehabt?
0: Oh, das ist jetzt möglicherweise.
1: Ja, und inwiefern?
0: Wollten wir jetzt nicht noch ein paar Fragen stellen?
1: Okay.
0: Das ist ein Thema.
1: Taktische Ablenkung.
0: Andere Sendung, ja.
1: Aber ich habe den Clou gecheckt. Okay.
0: Irgendwas muss man ja in der Schule gelernt haben, ne?
1: Stimmt. Chor und so. Aber da war ich nie drin. Ich habe früher Flöte gespielt, aber nur, weil ich musste.
0: Nur Flöte?
1: Ja, und Geige. Außer auch das, weil ich musste. Ja.
0: Was ist denn aus der Geige geworden?
1: Die ist jetzt zurück zum Besitzer. Nach, ich glaube, okay, wenn ich in der, boah, schon lang, ich glaube so 6 Jahre oder so. Nach 6 Jahren ist sie endlich wieder zurück zum Besitzer. Oder ein bisschen länger. Aber ganz sicher bin ich nicht mehr so richtig. Okay, dann machen wir mal weiter mit den persönlichen Fragen, würde ich sagen. Mhm. Ich meine, ich finde irgendwie, wir wissen nicht nur so viel über dich, Juliana. Deswegen, meine nächste Frage ist...
0: Ich habe Angst.
1: Was ist das beste Gericht, das du jemals in deinem Leben gegessen hast?
0: Boah. Also ich muss sagen, spontan fällt mir jetzt gerade. Das hatte ich. Gott, wann war denn das? Samstag? Ich war neulich. Ja, stimmt, am Samstag. Bei den 40 Grad. Ich war meine Schwester in München besuchen. Und ich hatte richtig, richtig Hunger auf, ich hoffe, ich sage das jetzt richtig. Wenn nicht, entschuldige ich mich. Bonem. Reisnudelsalat mit so Frühlingsrollen und das ist aber so kalt.
1: Ja, aus welchem Land kommen die?
0: Göttlich.
1: Die kommen aus Vietnam?
0: Ja.
1: Ja. Boah, ich glaube auch an den heißen Sommertagen ist das
0: Das, also wirklich, Leute, wenn wieder 40 Grad werden sollen, was ich nicht hoffe, aber ich kann es nur empfehlen.
1: Aber ist es dann echt nur so das, was du gerade so die letzte Woche so richtig lecker fandest oder wirklich für alle Zeit ist es das Gericht?
0: Letzte Woche.
1: Die Frage war, was ist das beste Gericht, das du jemals in deinem Leben gegessen hast und dann gehst du zurück auf eine Woche?
0: Was? Ja. Wenn du das nicht erwähnt hättest, ich habe richtig gut abgelenkt. Ich würde sagen, keiner unserer Fans hat das gemerkt. Also
1: ich aber... Okay.
0: Wirklich.
1: Ja, dann hast du eine Frage für mich.
0: Ja, und zwar, ich hoffe, du hast ChatGPT schon offen.
1: Oh Gott, ich habe Angst.
0: Denn was ist die letzte Sache, die du auf ChatGPT eingegeben hast?
1: Oh, das ist sogar witzig. Weißt du, warum? Das ist bezogen auf die Sendung.
0: Nein!
1: Ja,
0: oh mein Gott.
1: Also wir haben natürlich für euch ein Programm geplant, Leute. Aber dazu musste ich noch ein paar Feinschliffe und so finden. Und der letzte Verlauf ist persönliche Fragen-Tipps. Das ist legit. Das, also so sind auch die Fragen jetzt her.
0: Ich würde sagen, gekommen. Du bist sehr vorbereitet gekommen, oder?
1: Ja. Also vor allem, wir haben ja gestern alles besprochen und haben wir gesagt, ja, die drei Fragen.

0: sehen und dann vergesse ich die Person. Und das ist passiert. Ja, aber nee, das machen wir ja dann morgen wahrscheinlich. Armbänder machen. Ja. Wir gehen zur Media Night, Leute. Also,
1: oh mein Gott.
0: Wenn ihr uns finden wollt, oh wir stehen dann vor dem KDM-Schild.
1: Wenn ihr ein Bild haben wollt, ja, wenn ihr ein Autogramm
0: haben wollt. Wir
1: werden
0: die ganze Zeit vor dem Schild da stehen und auf euch warten. Also kommt
1: wir
0: vorbei,
1: Leute. Wir
0: nehmen auch
1: Geschenke an.
0: Ja. Und Geld. Spaß. Ja. Nein, das auf gar keinen Fall.
1: Warum nicht?
0: Ich glaube, das dürfen wir nicht.
1: Oh.
0: Ja.
1: Wir nehmen kein Geld an.
0: Okay. Hä, haben wir gerade abgedriftet? Nee, okay, jetzt stelle ich dir die Frage. Voll vergessen. Wenn du jetzt irgendwo auf der Welt sein könntest, wo wäre das?
1: London.
0: Echt? Direkt teleportiert?
1: Direkt London, mhm. Ja.
0: Krass.
1: Es ist irgendwie, die Stadt hat es mir angetan.
0: Mhm.
1: Ich muss sagen, ich bin auch ein riesen Musical-Fan. Und immer, wenn ich dahin gehe, versuche ich so viele Musicals wie möglich zu besuchen.
0: Ich weiß, ich war auch zweimal dabei. Da bin ich auch eingeschlafen.
1: Du, also eine Sache, die ihr über Maitan wissen müsst, ist, dass sie das Talent hat, wirklich überall ein Powernap zu machen. Kino, Theater.
0: Das hat schon Muster, glaube ich.
1: Im Unterricht, während der Studie.
0: Ja. Ja, wenn wir jetzt schon bei London sind, darf ich dich dann wieder fragen, wie viele Regenschirme werden jährlich in der Londoner U-Bahn zurückgelassen?
1: 75.000.
0: Okay, ich wollte dich testen.
1: Super.
0: Ja. Okay. Dann war das eigentlich schon meine letzte Frage. Hast du noch eine Frage für mich?
1: Ja. Okay, wenn du einen Skill haben könntest, den du einfach mit dem Fingerschnipsen hättest.
0: Mhm.
1: Also du musst nicht ewig jahrelang dafür trainieren.
0: Ja.
1: Was wäre dieser eine Skill?
0: Ist es aber auch sowas Supernatürliches oder echt sowas... Was
1: weißt du was? Ja,
0: ist.
1: Komm, wir machen super natürlich.
0: Teleportation. Das Loki, ich habe das auch als Frage so, was wäre halt deine Superkraft, die du gerne hättest? Weißt du? Das ist ja quasi das Gleiche.
1: Teleportation?
0: Ja, da könnte ich überall jetzt sein.
1: Fair.
0: Das ist doch, ja. Ja, also keine Frage, direkt, was würdest du machen?
1: Nicht irgendwie so, ich liebe Telekinese.
0: Aber kannst du damit direkt nach London reisen?
1: Nein.
0: Mhm.
1: Aber wenn ich stark genug bin, kann ich mich selbst in die Luft, you know, so schweben lassen und dann...
0: Also luftbändigen.
1: Quasi. Wo wir es vorhin von Avatar The Last Airbender hatten, ne?
0: Mhm.
1: In welchem... Welche Kraft siehst du dich haben?
0: Oh mein Gott. Ich glaube, Wunsch wäre Wasser, aber ich glaube, Realität wäre Erde. Weil mir wurde schon oft gesagt, dass ich so... Ja, nee.
1: Ich seh's.
0: Ja.
1: Ich sehe Erde bei dir.
0: Mhm. Was glaubst du, was bei dir ist?
1: Ich hätte gern entweder... Wasserbändigen.
0: Mhm.
1: Aber als Subkultur Blutbändigen.
0: Was ist Subkultur?
1: Nennt man das Subkultur?
0: Keine Ahnung.
1: Das ist zum Beispiel wie bei
0: was das heißt.
1: Erdbändigen... dass man auch Metall bändigen kann oder Lava bändigen kann. Dass es quasi so eine Untergruppe ist von...
0: Oh.
1: Weißt du?
0: Aber
1: oder,
0: kann man,
1: oder Eis kann man bestimmt auch machen mit Wasser bändigen.
0: Ah, oder, okay. Mhm.
1: Oder May sein. Einfach sie mit ihren Messern.
0: Also keine Kräfte haben. Ich finde es auch cool, dass sie diese Welt so darstellen, dass auch Leute, die keine... Elemente, Kräfte haben, einfach ultra stark sind.
1: Ja!
0: Das ist so, warum sind die alle so cool in dieser Welt? Also
1: Suki ist so cool.
0: Mhm.
1: Oder Ty Lee.
0: Ja.
1: Ich liebe Ty Lee.
0: Ja.
1: Sie ist so cool.
0: Mhm. Sokka, der hat nur einen Boomerang.
1: Stimmt.
0: Und er macht alles daraus.
1: Sokka, ja, es ist wirklich, die Serie dreht sich wirklich um Sokka, meiner Meinung nach. Weil er ist so, er ist das Herz der Gruppe.
0: Naja, also ich glaube schon, dass der Main-Character, also Aang,
1: ja, aber würdest du sagen, Sokka ist das Hirn der Gruppe?
0: Er ist der Comedic Relief. Den braucht man auch.
1: Fair.
0: Den darf
1: okay.
0: man nicht unterschätzen.
1: Okay.
0: Okay, dann sind wir durch mit den persönlichen Fragen. Und nach dem Song habe ich noch ein Spiel für dich, Juliana.
1: Oh Gott.
0: Wo ich versuche, einen Filminhalt schlecht zu beschreiben. Und du darfst raten, was für ein Film das ist.
1: Oh.
0: Zuschauer, ihr dürft natürlich sehr gerne mitmachen und die Lösung in die Kommentare von Horaz Instagram schreiben.
1: Ja, let's go.

0: Gott. Jetzt geht's
1: und weinen. Sorry, Leute, wir hatten noch eine Fotosession.
2: Okay, aber jetzt sind wir geistig wieder anwesend.
1: Opala.
2: Nachdem wir etwas runtergeworfen haben.
1: Was hast du denn runtergeworfen, Juliana?
2: Spaß, sagen wir nicht. Warum hab ich die Sache runtergeworfen?
1: Wir haften für gar nichts.
2: I mean, ja.
1: Okay, bist du bereit für das Spiel?
2: Ja.
1: Also, das Spiel funktioniert so. Ich habe einen Film und hoffentlich kennst du den Plot davon, weil ich werde den Inhalt so schlecht beschreiben und du musst dann trotzdem erraten, worum der Film geht.
2: Okay.
1: Hast du es verstanden?
2: Ja.
1: Okay. Dann, ich habe sogar auch einen Film genommen, wo ich denke, so, vielleicht kennen den mehrere Leute. Also okay. An die Zuschauer, die da draußen mit.
2: Also, ich bin ehrlich mit euch, ich habe Angst.
1: Ihr könnt mitmachen. Also, ein Millionär prügelt sich nachts mit einem Clown.
2: Okay, Batman.
1: Fuck! Oh
2: das
1: nein!
2: Ist so eindeutig!
1: Oh, ich dachte, es wäre gut. Okay, dann der andere Film ist ein bisschen nischiger. Deswegen, liebe Zuschauer, vielleicht kennt ihr ihn nicht. Aber wenn ihr den nicht kennt, schaut ihn an. Pflicht. Also, eine Tür entscheidet über das Selbstwertgefühl einer ganzen Familie.
2: Oh. Also ich muss sagen, so wie du es angeteasert hattest, war mein erster Gedanke Scott Pilgrim.
1: Weil wir den gestern geschaut haben.
2: Ja, und weil du ihn liebst. Sonst... Narnia? Narnia?
1: Nein.
2: Okay. Kannst du das nochmal wiederholen? Eine Tür entscheidet...
1: Über das Selbstwertgefühl einer ganzen Familie. Du kannst auch so Fragen stellen, die ich dann mit Ja-Nein beantworten kann.
2: Okay, haben wir den mal zusammengeschaut?
1: Ja.
2: Ist das ein animierter Film?
1: Ja.
2: Ist es ein Kinderfilm?
1: Ja.
2: Encanto!
1: Ja!
2: Oh!
1: Der Film hat, ist so gut.
2: Ja, der hat richtig gute Songs.
1: Also, nicht nur die Songs, sondern auch diese Nachricht, die dahinter steht, also wirklich, Leute, das kann ich euch so ans Herz legen. Oh mein Gott, guck mal, schon mal Film, so.
2: Oh mein Gott.
1: Wir haben einfach eine Filmempfehlung für euch, Encanto. Ja. Also Leute, wenn wir das öfter machen, diese Radiosendung, dann kriegt ihr jede Woche einen Film, den ihr schauen könnt.
2: Ja.
1: Den wir euch erlauben zu schauen.
2: Den, ja.
1: Ja, perfekt.
2: Der unseren Stempel bekommt.
1: Ja, geil.
2: Ja.
1: Ich bin richtig stolz. Okay,
2: ja.
1: Dann haben wir
2: Leute,
1: schon mal eine Tradition,
2: Encanto.
1: Leute.
2: Mhm. Wo wir gerade dabei sind, Batman, Scott Pilgrim, das sind auch super Filme.
1: Avatar! Wir haben so 10 Minuten über Avatar geredet.
2: Ja, Avatar ist legendär. Also.
1: Ja. Okay, dann gucken wir auf die Uhr. Und ich muss sagen, langsam ist unsere Session auch schon vorbei.
2: Sollen wir uns verabschieden?
1: Ja. Was sind deine Highlights und deine Lowlights in dieser einen Stunde?
2: Ich erwähne mal die Lowlights zuerst. Ich glaube, wir wissen alle, was das eine Lowlight ist. Die Berliner Mauer. 1989.
1: Ja.
2: Jetzt
1: aber wie
2: ich's.
1: Gesagt, das Schulsystem ist schuld.
2: Ja.
1: Also, I blame the system.
2: Dankeschön. Ja, wirklich. Also, komplett überholt, würde ich sagen.
1: Vor allem, ich bin nicht mal sicher, ob ich das früher in der Schule hatte. Also, wirklich nicht.
2: Fair, wir haben größtenteils nur die Geschichte, die ganz, ganz weit hinten.
1: Mhm. Ja.
2: Geschichte so.
1: Ja, Französische Revolution.
2: Oh ja, Napoleon.
1: Mhm. Vor allem, das hatte ich so wirklich 3-4 Mal.
2: Ja.
1: Also irgendwie, ja, es hat irgendwie geleckt.
2: Ja.
1: Mhm.
2: Aber so,
1: ja.
2: Zweiter Weltkrieg, das hat mir auch nicht so ausführlich wie andere Themen.
1: Wir sind ein bisschen abgedriftet.
2: Wir sind
1: okay,
2: abgedriftet.
1: Was ist dein Highlight?
2: Aber okay, dann, nee, sag du erstmal dein Lowlight und dann kommen wir zu den Highlights.
1: Okay, ich würde sagen, mein Lowlight war jede Sekunde, wo ich so gestockt habe, weil ich das sehr unangenehm finde. Man muss es auch so von mir denken, ich bin sehr präsentationsscheu, also ich kann das eigentlich gar nicht. Und jedes Mal, wenn ich so schon vor 2 Leuten präsentieren muss, bin ich einfach, ich bin innerlich tot. Aber deswegen, jedes Mal, wenn ich stocke, das bleibt in meinem Herzen.
2: Aber du machst es im Endeffekt immer gut bei den Präsentationen.
1: Also, ich weiß es nicht, weil nachts liege ich dann so im Bett.
2: Sie macht es wirklich gut.
1: Nachts liege ich dann so.
2: Sie unterschätzt sich manchmal ein bisschen.
1: Ja, da bin ich nicht ganz sicher, aber lieb von dir. Ja, und Highlight war, glaube ich.
2: Ja, unser okay, Segen. Das war schon gut. Wir haben schon gut gesungen.
1: Ja. Und auch die Tatsache, ich war voll gut vorbereitet. Also, wenn ich mich mal selbst loben darf.
2: Das ist wahr. Also, einen großen Applaus für Mai Tan, bitte, Leute.
1: Wir hatten Spiele, wir hatten Fragen, die ihr auch selbst beantworten konntet. Wir hatten Fakten. Also, ist doch super. Ja. Und was ist deine Weisheit des Tages, Juliana?
2: Wann die Berliner Mauer gefallen ist.
1: Das
2: lässt mich nicht mehr los.
1: Okay, ich glaube, du kannst heute noch nicht so gut schlafen.
2: Nein, okay. Es wird mich noch wahrscheinlich eine Woche verfolgen.
1: Ja, aber es hat wirklich Spaß gemacht, mit euch zu reden.
2: Oh ja.
1: Und dann würde ich sagen, gehen wir zum letzten Song. Tschüss.
2: Ciao.
1: Bye, bye. Tschüss.

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